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2: Ihr hört Radio 98.1 mit Fortissimo an diesem Montagabend. Mein Name lautet Paul und ich bin nicht alleine im Studio, wie üblich. Inzwischen sitzt mir wer gegenüber.
3: Hallo, guten Abend. Hier ist Leo. Willkommen an diesem wundervollen Montagabend bei Fortissimo. Wir sind wieder back in action.
2: Ach ja. Und ich freue mich richtig doll drauf, muss ich ganz, ganz ehrlich sein, weil ich habe es tatsächlich geschafft, wieder ein größeres Stück mitzubringen, eine Sinfonie mitzubringen, was eine Sache ist, die immer schwierig ist bei unserer Sendezeit, aber eigentlich so, weiß nicht, elementar für klassische Musik, dass ich mich immer freue, wenn wir irgendwo mal eine Sinfonie reingestopft bekommen. Ich habe eine Sinfonie mitgebracht von einem französischen Komponisten, aber tatsächlich, ich habe mich entschieden, letztes Mal hat das so schön geklappt, das wieder als eine Art Geschichte zu verpacken. Ich entwickle mich weiter.
3: Wir machen noch eine, oh mein Gott, ich liebe Geschichten.
2: Wir machen Storytime.
3: Ja!
2: Und zwar, ein Name ist dir sicher ein Begriff.
3: Schauen wir mal.
2: Der Mann hieß Ludwig van Beethoven.
3: Oh nee, da sag mal was, ja, ja.
2: Und hat damals etwas gemacht, was sehr überraschte in seiner sehr bekannten 9. Sinfonie. Und zwar hat er einen Chor in die Sinfonie eingebaut, in den letzten Satz. Und das war zu der Zeit damals, das war brandneu, das war, oh mein Gott, wie kommt man auf so etwas?
3: Das darf man? Fragezeichen.
2: Das darf man? Fragezeichen. Und dieselbe Frage, die werden wir uns jetzt einige Zeit später nochmal stellen. Und heute geht es auch um ein besonderes Instrument, was normalerweise im Orchester nicht vertreten ist. Wir sind Ende des 19. Jahrhunderts. Wir sind in Frankreich, ungefähr 10 Jahre vor dem Aufstieg Claude Debussys zu einem Star in den 1880er Jahren.
3: Debussy. Sorry, jedes Mal, wenn du den Namen sagst, muss ich den anders sagen.
2: Noch regiert die Spätromantik und ein Herr namens Camille Saint-Saëns ist einer der wichtigsten französischen Vertreter. Aber er stellt bei uns in unserer Geschichte auch ein gewisses gallisches Dorf dar.
3: Ah, Asterix und Obelix.
2: Das sich gegen eine durchaus bekannte Meinung stellt. Mhm. Denn er wird beauftragt von einem gewissen Francesco Berger, der Royal Philharmonic Society in London, eine Sinfonie zu schreiben, obwohl er das seit 27 Jahren nicht mehr getan hat, zu dem Zeitpunkt. Seine ersten beiden Sinfonien sind größtenteils übersehen worden, haben nicht viel Bedeutung unter den Menschen seiner Zeit. Und jetzt schreibt er das, was für ihn unter anderem vielleicht sogar sein Magnum Opus ist, sein großes Werk. Und er schreibt es zu einer ähnlichen Zeit, wo auch ein sehr berühmtes Stück von ihm erscheint, der Karneval der Tiere.
3: Das habe ich schon mal gehört, ja.
2: Und er kommt nun auf die Idee, ein Instrument einzusetzen, was in einer Sinfonie nichts verloren hat. Zumindest wenn man, ja, seinen ZeitgenossInnen folgen würde. Zum Beispiel einem Hector Berlioz, der mit seiner Symphonie Fantastique ja einen großen Beitrag zur klassischen romantischen Musik geleistet hat. Denn damals gibt es eine Voraussetzung oder eine Sache, die relativ üblich ist. Es gibt Orgeln, es gibt Orchester. Und ein Ort, wo die Orgel nichts verloren hat, ist im Konzerthaus. Sie gehört in die Kirche. Sie gehört an einem Ort. Und die Orgel ist für sich eigentlich schon ein Orchester. Man kann sie nicht mischen mit dem Orchester. Andernorts in Großbritannien ist man schon ein klein wenig weiter zu der Zeit. Da hat man festgestellt, eigentlich funktioniert das. Die Konzerthäuser hatten bereits gute und große, starke Orgeln. Und so kommt es eben dazu, dass der Herr Berger, der Royal Philharmonic Society in London, Camille Saint-Saëns sagt, du, möchtest du vielleicht eine Orgel in deiner Sinfonie einsetzen? Ja, das tut er jetzt. Aber er behandelt die Orgel wie ein Teil des Orchesters. Also es ist nicht eine klassische Orgelsinfonie, in der die Orgel eine Kernrolle übernimmt oder sogar solistisch arbeitet, sondern die Orgel wird zu einem Instrument des Orchesters. Etwas, was zu dem Zeitpunkt sehr revolutionär ist in Frankreich und natürlich auch einige Leute verärgert. Nun, und er schreibt eine Sinfonie, die auch so sehr ungewöhnlich ist, denn sie hat nur zwei Sätze. Sie beinhaltet zwar alle Bestandteile einer klassischen viersätzigen Sinfonie, aber es ist alles ein klein wenig merkwürdig. Und auch Saint-Saëns, als er daran schreibt, merkt, dass das irgendwie ja, merkwürdig ist, was da passiert. Dass er beschreibt das, dass es ihm das ungeheuerlich ist. Und er schreibt Berger in einem Brief sogar, Sie haben es so gewollt. Ich wasche meine Hände in Unschuld. In Antizipation,
3: aber ja.
2: In Antizipation auf die Premiere. Und das macht er, während er 85, 86 dieses Stück schreibt. Und die Sinfonie, die wird er einem gewissen Freund widmen. Er heißt Franz Liszt.
3: Hey, den kenne ich doch.
2: Und er ist seinerzeit schon 74 Jahre alt. Und die Sinfonie wird am 19. Mai 1886 in London uraufgeführt mit großem Erfolg. Am Pult stand Saint-Saëns selbst und leider nur rund 10 Wochen später starb Franz Liszt in Bayreuth. Er hat die Sinfonie nie gehört. Aber es befindet sich eine Widmung in der Sinfonie und dort steht auch in Französisch drauf, im Angedenken an Franz Liszt, der einer der Mentoren von Camille Saint-Saëns war. Ja, und somit sind wir jetzt angekommen bei Camille Saint-Saëns und seiner dritten Sinfonie in C-Moll. Die trägt auch den Spitznamen Orgel.
3: Einfach nur
2: Opus
3: Orgel.
2: 78. Ja.
3: Okay, cool.
2: Oder wie Saint-Saëns sie nennt, Sinfonie mit Orgel.
3: Erstens, voll die geile Story. Zweitens, ich mag Orgeln sehr, sehr, sehr gerne. Ich finde, sie hören sich immer sehr imposant an. Oh. Und sie sind auch irgendwie so richtig in Kirchen drinne, in dem Mauerwerk. Die haben ja
2: es ist Teil der Struktur. So.
3: Exactly, die haben so Rohrensysteme und so weiter. Und ich finde es lustig, dass ein Orgelspieler Organist genannt wird. Ich mag das Wort Organist, weil ich denke, er organisiert Sachen. Tut
2: ich dachte jetzt gerade so, hast du an irgendwie so illegalen Organhandel denkst oder sowas?
3: Nee, ich denke an, er organisiert irgendwas, aber dabei spielt er eigentlich nur...
2: Er organisiert sehr viel, ich meine, er hat ja Füße und Hände,
3: die
2: Pedale.
3: Ich weiß, aber trotzdem, Organist ist ein sehr, sehr, sehr lustiger Name für einen Musikspieler. Anyways, ich will jetzt eigentlich hören, wie sich das so anhört, eine Orgel in einem Konzert, in einer Sinfonie mit drin zu haben. So, maybe... Let's listen to it.
2: Müsst ihr euch noch ungefähr 10 Minütchen gedulden, aber dann hört ihr sie auch und ihr hört tatsächlich einen Star-Organistin. Und zwar Iveta Apkalna, eine lettische Star-Organistin an der Orgel. Wir hören gleich das Sinfonieorchester des Bayerischen Rundfunks und sie spielen den ersten Satz aus Saint-Saëns Dritter. Viel Vergnügen. Go.

0: Ihr hört Radio 98.1 mit Fortissimo und ihr hört die dritte Sinfonie von Camille Saint-Saëns.
1: Saint-Saëns, du hast mir, also erstens, ich wollte halt nochmal gucken, wie Orgeln aussehen, wenn sie in Konzerträumen sind, weil, let's face it, ich war noch nicht in so vielen Konzerten von so Orchestern.
0: We gotta do it.
1: Ja, ich weiß.
0: Ich suchte ein schönes raus, I invite you.
1: Okay. Naja, das musst du jetzt nicht machen. Ich glaube, ich habe genügend Geld, um dich einzuladen. So, Flex, Flex und so. Nein, Spaß. Aber...
0: Muss man übrigens sagen, unter 30 Jahren kommt ihr in ganz viele Konzerte sehr billig rein.
1: Ja.
0: Ab 15 Euro geht es, glaube ich, bei den Berliner Philharmonikern zum Beispiel los.
1: Das ist natürlich super. Aber ich muss definitiv zu einem Konzert. Aber ich wollte halt nochmal wissen, wie es aussieht. Und dann hast du gleich nochmal den Nachnamen von dem Komponisten gegoogelt und ich wusste nicht, wie der geschrieben wird, weil du sagst Saint-Saëns und nicht so C-E-N-T wie 100? Nein.
0: Nein, Saint-Saëns.
1: Also like basically Saint, S-A-I-N-T und dann...
0: Gesegneter Saëns, keine Ahnung.
1: Saëns, ja, S-A-E-N-S hattest du das, glaube ich, geschrieben,
0: Saëns? S-A-E und über dem E ist so ein Doppelpunkt.
1: Saëns. Mit dem E wie Noël.
0: Aber... Ich richte mich nach den Aussprachen, die das Internet vorgibt.
1: Ah, okay. Na dann.
0: Aber ich habe beides sagt. Gehört. Ich hab Camille Saint-Saëns gehört, Camille Saint-Saëns und ich habe jetzt einfach, weil die deutschen Medien, beziehungsweise ich orientiere mich jetzt am WDR, also wenn es euch stört, könnt ihr euch beim Westdeutschen Rundfunk beschweren. Da heißt der Camille Saint-Saëns.
1: Also theoretisch mit den zwei Doppelpunkten über dem E wird das A und das E separat ausgesprochen, wie bei dem Wort Noël, Weihnachten. Ist
0: also
1: ja auch ein Doppelpunkt über dem E.
0: Sans?
1: Ja, sans.
0: Sans?
1: Theoretisch. Sans.
0: Sans?
1: Hm.
0: Franzosen. Ich und die französische Sprache, wir kommen, glaube ich, nicht mehr zusammen in diesem Leben.
1: Ich hatte Französisch bis zur 12. und danach habe ich sehr viel vergessen, aber ich weiß, dass ich diese Doppelpunkte cool fand. So.
0: Ich finde sie nicht cool, weil man sie nicht tippen kann auf einer deutschen Tastatur.
1: Achso, über dem Dings, ja, das ist schwierig. Dann
0: das
1: halt
0: nervt
1: bei
0: mich
1: immer
0: ein bisschen. Das heißt, ich habe die ganze Zeit, während ich an meinen Notizen gearbeitet habe, immer das in der das Saint-Saëns kopiert gehabt und habe dann immer Steuerung V.
1: Das Ding ist, okay, ich muss ganz kurz ranten. Ich weiß, das ist jetzt nicht das, was du hören willst. Aber die Doppelpunkte sind auch oft irgendwie so auf bei koreanischen Läden zu sehen oder auf irgendwelchen Alben von koreanischen Künstlern über irgendwelchen random...
0: Weil die cool aussehen, oder?
1: Ja, weil sie cool aussehen. Ich kenne zum Beispiel einen Hip-Hop-Artist, der heißt Marv. Und der hat ein neues Album drauf, das heißt Orbito. Aber über dem O sind zwei Doppelpunkte.
0: Das Orbital.
1: Orbital. Jedes Mal, wenn ich es lese, bin ich so Orbital. Ja.
0: Ich kenne das von, ich weiß nicht, ob du Yosuke Yukimatsu kennst. Ist ein DJ. Der hat das auch so, bei dem ist jeder Buchstabe im Wort ein Sonderzeichen. Oder, was mich richtig aufgeregt hat, für alle von euch da draußen, die vielleicht Football guckt, American Football, Cam Newton schreibt auf Instagram nur so. Also seine ganzen Texte bestehen nur, sind alle Caps Lock Sonderzeichen. Und er benutzt keinen einzigen normalen Buchstaben.
1: Es ist so schlimm. Oder die Leute, die halt so like das Font nehmen für so, wenn es um Tschernobyl oder so geht. Und dann benutzen sie kyrillische Buchstaben, aber halt die ähnlich aussehen wie die like das Alphabet, was wir benutzen. Und dann ist das eigentlich total falsch. Oder wenn man irgendwie so like die ein paar nordische Buchstaben, zum Beispiel dieses dieses durchgestrichene O, ist ja auch irgendwie so oder so ausgesprochen wird. Aber das wird ja, you know what I mean?
0: Ich verstehe deine Aufregung.
1: Das regt mich immer, like als Hobby-Linguistin, wenn ich mich das mal so nennen darf, finde ich das schlimm.
0: Ich kann das nachvollziehen.
1: Okay, sorry. Der Rant war absolut unnötig. Wir reden eigentlich heute, wir gehen über die Sinfonie von Saint-Saëns oder Saëns. Und wir haben gerade ein wenig davon gehört und ich muss sagen, es war sehr episch.
0: Ja, bisher tatsächlich, das finde ich sehr interessant bei der Sinfonie, eigentlich fast so ein bisschen so schubertianisch, also so...
1: Tut mir leid, ja.
0: Ja, so ein bisschen, also es ist sehr nah vom Konzept so an wirklich so später Klassik, Frühromantik und ja, ich finde es ziemlich klar komponiert und alles und das fällt mir auch auf. Die Orgel hat ja noch nicht mal eine zentrale Rolle, also die spielt halt ein bisschen so Pedal Tones im zweiten Satz. Also im zweiten Satz, im zweiten Teil des ersten Satzes. Das entspricht dem langsamen Teil, dem Poco Adagio heißt es hier. Den ist, glaube ich, mit 60 BPM betitelt von ihm. Also ja, Adagio. Ja, und das ist, also es wirkt eher wie eine relativ konventionelle Sinfonie bis hierhin. Das wird sich natürlich gleich später noch ändern. Es wird gleich ein Klavier für vier Hände dazukommen.
1: Für vier Hände?
0: Für vier
1: Spielen
0: Hände.
1: Spielen dann zwei Leute dran?
0: Zwei Leute an einem Klavier, genau.
1: Besties. Und, das sind Bestie Goals.
0: Und ja, dann natürlich auch die gute alte Orgel. Und tatsächlich, ich habe mir eine Notiz gemacht. Die brennt mir jetzt schon seit einer Weile auf dem Herzen.
1: Ja, hau raus.
0: Ich habe vor kurzem was erfahren. Das hat meine Weltsicht auf alles zerschmettert.
1: Okay, hau raus, los.
0: Und zwar benutzen wir, wenn wir auf Deutsch von dem dritten beschwingten Satz einer Sinfonie oder einer Sonate sprechen, das italienische Wort, und es gibt keine deutsche Entsprechung dafür. Ich habe es mein ganzes Leben lang ein Scherzo genannt.
1: Ja.
0: Weil so spricht man ja auf Deutsch.
1: Ja.
0: Aber auf Deutsch benutzt man auch den italienischen Begriff. Das heißt, streng genommen ist es ein Scherzo.
1: Scherzo, ah.
0: Es ist ein Scherzo.
1: Und es gibt keine ordentliche
0: Übersetzung
1: dafür. Es gibt
0: tatsächlich, das wird auf Deutsch genauso einfach so übernommen. Und mein ganzes Leben ist eine Lüge.
1: Weil du dachtest, das war einfach nur Scherzo, weil es ist ein Scherz.
0: Nein, es heißt ja auch auf Italienisch, also Scherzo ist ja ein Scherz.
1: Mhm.
0: Aber ich wusste tatsächlich nicht, dass es keine deutsche Entsprechung in dem Sinne gibt, sondern dass wir einfach das italienische Wort verwenden, weil man liest es ja den Großteil der Zeit nur.
1: Ja.
0: Und wenn irgend so ein, wenn es zum Beispiel, von wem habe ich das? Ich habe dir letztens ein Video geschickt von einem Dirigenten, mir fällt sein Name gerade nicht ein, Gott.
1: Ich weiß es auch nicht mehr.
0: Das der Ex-Chef-Dirigent vom Hessischen Rundfunkorchester.
1: Das kann gut sein.
0: Andres Orozco Estrada.
1: Hört sich richtig an.
0: Orozco Estrada, der es Scherzo genannt hat. Da habe ich mir die ganze Zeit nur so gedacht, naja, ist wahrscheinlich, weil Deutsch nicht seine...
1: Ich habe nochmal nachgeschaut, das war der.
0: Ist nicht seine Muttersprache, also... Das sind so die Kontexte, in denen ich es ausgesprochen gehört habe. Ich sag's deswegen, weil wir hören jetzt das Scherzo.
1: Skrr.
0: Skrr. Okur.
1: Aber ja, das Scherzo, ich freue mich, dass es dann wahrscheinlich so ein bisschen... Da steht Allegro, also würde ich mal sagen, ein bisschen beschwingter.
0: Beschwingter, ja.
1: Okay, dann hören wir mal rein.

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1: Und wir können auch nur zustimmen. Bravo!
0: Ich zitiere den Meister zum Thema. Ich habe in diesem Werk alles gegeben, was ich geben konnte. Was ich hier gemacht habe, werde ich nie wieder machen.
1: Oh, das ist irgendwie auch sad, aber auch irgendwie iconic.
0: Aber manchmal realisiert man das einfach. You know, wenn man etwas geschrieben hat, dass man merkt so, sowas werde ich nie wieder tun.
1: I get that. Aber ich fand es mega cool. Es hat sehr viel Spaß gemacht, besonders das, was wir eben gerade gehört haben.
0: Das Ende ist so episch.
1: Er war so kurz, warte mal, wo ist eigentlich meine Orgel? Ah ja. Und dann...
0: Einfach C-Moll-Akkord for the win.
1: Banger. Absoluter Banger, Leutings.
0: Das ist schon geil.
1: Sehr, sehr, sehr, sehr viel Spaß gemacht, sich das anzuhören.
0: Ich muss tatsächlich sagen, als ich das erste Mal diese Sinfonie gehört habe, ich wusste, dass eine Orgel drin vorkommt. Und dieser vierte Satz hat angefangen. Ich bin aus meinem Sitz geflogen.
1: Du saßt zu Hause auf dem Bett,
0: ich sitze auf dem Bett so, oh, das ist eigentlich eine ganz okay, aber ich verstehe nicht, warum das eine Top-10-Sinfonie aller Zeiten sein soll, aber dann kommt die Orgel, ich nur so, wow!
1: Oh mein Gott!
0: Wow.
1: Geil. Aber ja, wie fandet ihr diese wundervolle Sinfonie für Orgel geschrieben?
0: Mit Orgel.
1: Mit Orgel, für Orgel, mit Orgel, bei Orgel.
0: Wo ist Handel?
1: Ja, sorry. I'm so sorry.
0: Ich wollte es nur sagen.
1: Wie fandet ihr es? Vielleicht schreibt uns eure Gedanken und wir können sie ja irgendwie nächstes Mal auswerten. I don't know.
0: Ja, Instagram steht natürlich immer offen.
1: Genau, unser Instagram-Kanal. Folgt uns, sagt Bescheid, welche anderen Sachen ihr hören wollt, von welchen KomponistInnen, welche Stücke ihr am meisten mögt. Wir versuchen das dann rein zu kooperieren.
0: Ja, insofern das machbar ist, innerhalb von einer guten halben Stunde sind wir da immer unglaublich happy. Und ich muss auch ehrlich sagen, so lang ist meine Liste aktuell nicht. Aber ich habe mir tatsächlich ein paar Sachen ausgesucht, die ich gerne machen möchte, die auch ein klein bisschen spezieller sind. Jetzt haben wir ja heute uns die Zeit genommen, ein berühmtes Stück zu hören. Das heißt, wir werden auch nächstes Mal ein weniger berühmtes Stück hören, aber darüber mehr beim nächsten Mal. Ja. Was gibt's noch zu sagen? Also,
1: ich find's cool.
0: Man ist so ein bisschen sprachlos da am Ende, aber ich habe mir gedacht, nach dem Finale brauchen wir auf jeden Fall, auch wenn ich weiß, dass es der Technik nicht gefallen wird, brauchen wir auf jeden Fall nochmal kurz Zeit, um das zu besprechen, weil was für Musik.
1: Ja, absolut. Besonders halt diese so Neuerfindung mit, man benutzt Orgel in Sinfonien, fand ich eigentlich, also da muss man ja auch erstmal drauf kommen, ne?
0: Also um fair zu sein, das war in Großbritannien damals schon üblich, das mit dem Orchester zusammen zu benutzen und auch in Frankreich gab es ein paar Experimente, aber es war halt eine sehr verrufene Geschichte. Es ist so ein bisschen so, keine Ahnung, wie wenn jetzt heutzutage jemand eine E-Gitarre in den Konzertsaal tragen würde. Wo ich sagen muss, bin ich ein großer Verfechter von, steht auf meiner To-Do-Liste, wenn ich irgendwann mal Zeit habe, schreibe ich nur Konzert oder für E-Gitarre und Orchester. Das ist ein großes Projekt von mir.
1: Das wäre natürlich mega cool.
0: Ich finde so, auch mal verrückte Sachen ausprobieren, zum Beispiel wie Glazunov, als er damals sein Saxophonkonzert geschrieben hat. Ich habe vor kurzem ein Video gesehen, wirklich, was ich da an Soloinstrumenten gesehen habe. Es gibt ein Konzert für Flowerpots.
1: Hä? Für Flowerpots?
0: Es gibt Konzert für Wasser. Es gibt eine Sinfonie für Straßenlärm.
1: Also das mit Wasser, also meinst du Wasser in so Gläsern?
0: Und dann so raufpatschen.
1: Ja, das habe ich auch irgendwo schon mal gesehen.
0: Oder, und dagegen sieht Konzert für Mundharmonika oder Konzert für Akkordeon relativ normal noch aus.
1: Oh mein Gott, so ein Konzert für so Löffel oder fürs Waschbrett.
0: Das weiß ich nicht.
1: Das wäre fun.
0: Was es ja gibt, ist die Schreibmaschine von Anderson.
1: Oh.
0: Schönes, kleines, kurzes Stück, 4 Minuten dauert das ungefähr. Kann ich euch nur empfehlen. Die Schreibmaschine oder The Typewriter.
1: Ich weiß, was Schreibmaschine auf Englisch ist.
0: Ich weiß, aber die Leute da draußen
1: Die Leute
0: vielleicht.
1: Draußen, echt, ja, Tro.
0: Wir sind leider viel zu englisch unterwegs ganz oft.
1: Ja,
0: und
1: das tut uns sehr leid.
0: Da muss ich auch sagen, das ist auch Teil unseres Appeals, glaube ich, dass wir versuchen, das ein klein bisschen lockerer und jugendlicher zu vermitteln, als jetzt vielleicht so ein, sag ich mal, staubige alte Bibliothek, wo die ganzen Noten stehen. Weil, das finde ich, ist ganz wichtig, klassische Musik hat so eine unglaublich hohe Einstiegshürde für so viele Menschen.
1: Ja.
0: Es gibt so viele Normen außenrum. Und ich bin ein Vertreter der, sag ich mal, der Schule, wenn man einen Konzertabend genießen will und seinen Anzug raushauen holen will und Champagner trinken will und das Programmheft studieren will und zur Einführung gehen will, mein Gott, dann soll man das tun. Das mache ich auch gerne. Mhm. Aber wenn man vielleicht einfach mal das Ganze erleben möchte und wissen will, wie es ist, weil man vielleicht noch nie war, dann ist das, glaube ich, ebenso wichtig. Und dann auch vielleicht zu sagen, ich genieße klassische Musik auch zwangloser oder zum Beispiel jetzt auch sagen, ey, es ist ein richtig cooler dritter Satz aus dieser Sinfonie, zweiter Satz aus dieser Sinfonie. Vielleicht höre ich auch einfach nur den und nicht die ganze Sinfonie.
1: Kannst du machen, so nach der Art dein Best-of-Album an Lieblingsparts von deinen Stücken, die
0: aber
1: du kennst.
0: Das ist natürlich eine Sache, die bei manchen Menschen verrufen ist, aber da bin ich der Meinung, sollten wir auch fördern, dass man auch ein bisschen zwangloser, sag ich mal, klassische Musik genießen kann, oder auch lernen kann.
1: Man kann doch auch Sinfonien wie so Alben einfach behandeln, so nach der Art, ey, den Satz, beziehungsweise den Song finde ich am besten, also packe ich den in meine Playlist.
0: Na klar, sie sind als Gesamtwerk designt, aber ist ja bei den meisten Alben heutzutage auch so.
1: Theoretisch. Sie erzählen immer eine Story.
0: Ja.
1: Anyways, ich hoffe, ihr hattet heute ganz viel Spaß mit dem mit der Orgel und wir sehen uns nächste Woche wieder.
0: Ja, und dann switchen wir von der Orgel in 2 Wochen von der Orgel auf das Klavier.
1: Genau. Dann wir sehen uns. Passt auf euch auf. Bis
0: Tschüss.
1: Dann.
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0: Moin Moin und herzlich willkommen zu einer neuen frischen Ausgabe von Legenden Reloaded. Mein Name ist Mina Dressler und ich freue mich auch heute wieder mit euch ein neues Thema aufmachen zu können. Und wir starten diese Woche mit dem Märchen Die Schneekönigin, ein Märchen der Kälte und der Liebe. Es war einmal ein böser Spiegel, geschaffen von einem Troll, der es liebte, das Gute zu verzerren und das Schöne zu zerstören. Dieser Spiegel ließ alles, was strahlend und rein war, klein und hässlich erscheinen und machte das Licht im Herzen der Menschen dunkel. Wer in ihn blickte, sah nur das Schlechte, die Unruhe, das Falsche, und die Wahrheit entschwand ihm. Einst brachten die dunklen Geister, die diesem bösen Meister dienten, den Spiegel hoch hinauf in den Himmel. Und dort zerbarst er in unzählige Splitter, die wie feine Scherben durch die Welt flogen. Manche dieser Splitter fielen in Augen. Und wer eine solche Scherbe in sein Auge bekam, sah von da an die Welt nur noch trübe und verkehrt. Manche landeten in Herzen, und wer ein Splitter ins Herz bekam, wurde kalt, grausam oder gleichgültig. So verteilte sich das Boshafteste des Spiegels stumm und heimlich über die Erde, und die Menschen wussten nicht, weshalb sie sich plötzlich fremd, weshalb sie sich kalt empfanden. In einer großen Stadt, die ringsum von Häusern umschlossen war, lebten zwei Kinder nebenan und flechten doch wie ein einziges Herz zusammen. Ihr Name war Gerda, das andere hieß Kai. Sie wohnten so nahe beieinander, dass ihre Rosenstöcke auf den Dächern einander entgegenwuchsen und die Blüten fast wie Botschaften über die schmalen Lücken hinweg sprachen. Im Sommer spielten Gerda und Kai zusammen, saßen im kleinen Vorgarten und bewunderten die Rosen, als wären es die kostbarsten Schätze der Welt. Ihre Liebe war wie ein Lied, das noch keiner singen, das aber doch niemand verlernte. Doch der Winter kam und mit ihm die Stille, in der Schnee jeden Tag etwas Neues auf die Welt legte. Eines Tages saß Kai draußen, als es stark schneite. Er hob den Blick zum Himmel und im gleichen Augenblick trieb einer der bösen Spiegelsplitter, der sich in den Wolken verirrt hatte, in sein Auge und in sein Herz. In diesem Moment veränderte sich alles. Die Rosen, die er einst so schön gefunden hatte, erschienen ihm nun blass und verwaschen. Die Blumen, die er einmal geliebt hatte, schienen ihm nutzlos. Der Schnee hingegen gefiel ihm nun, denn er schien alles zu decken, alle Farben, alle Worte, alles zu betäuben. Kai wurde stiller, kälter und unnahbarer. Gerda verstand zuerst nichts. Sie sah nur, dass Kai nicht mehr lächelte, dass er nicht mehr sang, dass sein Blick an ihr vorbeiglitt, als sehe er sie gar nicht. Sie fragte ihn und er antwortete, als wären sie zwei Fremde, die sich zufällig kennengelernt hatten. Dann geschah es eines Abends, als der Wind durch die Straßen fuhr und die Schneeflocken wie kleine Geister tanzten, dass die Schneekönigin kam. Sie war von einer beinahe unwirklichen Schönheit, ihre Haut so klar wie Frost, ihre Augen wie Sternenlicht und ihr Kleid schien aus fallendem Schnee und gefrorenem Mondlicht gewebt. Doch in ihrer Stimme lag eine Kälte, die bis ins Herz reichte, und jeder, der sie sah, wurde hilflos von ihrer Macht umfangen. Als sie Kai begegnete, ergriff sie sein Herz, das doch schon durch den Spiegelsplitter verwundet war. Er folgte ihr, ohne sich zu wehren, denn sein Wille war erstarrt wie ein Fluss im Winter. Und so nahm die Schneekönigin Kai mit sich in ihr Reich. Weit weg in das Land, wo die Blumen erfroren sind und die Zeit nur aus Schnee und Stille besteht. Von diesem Tag an war Kai verschwunden aus Gerdas Leben. Doch das Mädchen stand nicht still. Die Liebe, die sie für ihn fühlte, war stärker als die Kälte, die sich um die Welt gelegt hatte. Gerda begann zu suchen. Zuerst lief sie zum Fluss, der durch die Stadt floss, und rief Kais Namen in die Wellen.
1: »Wo ist er? Wohin ist er gegangen?«
0: fragte sie, doch die Strömung schwieg. Sie seufzte, setzte sich ans Ufer und ließ die Tränen fallen, die auf das Wasser trafen und wie kleine Sterne darin glänzten. Nach einer Zeit hob sie erneut den Blick, ließ sich vom Wasser tragen, bis sie an einem anderen Ufer landete, fernab von allem, was ihr vertraut war. Dort kam sie in einen wunderschönen Garten, in dem eine alte Frau lebte, die zaubern konnte. Die Frau nahm Gerda auf, kämmte ihr das Haar, fütterte sie mit süßen Früchten und wollte sie bei sich behalten, damit sie nicht weiter in die Kälte hinausgehen müsse. Die magische Macht der Alten ließ die Zeit im Garten verlangsamen und alles, was Gerda suchte, schien weit weg, unerreichbar, fast vergessen. Doch eines Nachts, als sie in den Taubenstall lauschte, träumte sie von Kai. Sie hörte sein Lachen, sah sein Gesicht und als sie erwachte, rannen Tränen über ihre Wangen. Und unter diesen Tränen, wie ein leises Wunder, begannen die Rosen im Garten von neuem zu blühen. Die Farben, die sie zuvor verloren hatten, kehrten langsam Stück für Stück zurück. Gerda erkannte, dass sie nicht länger bleiben durfte. Die Liebe, die sie suchte, wartete anderswo, fern von diesem verwirrenden Zauber. Mit schwerem Herzen verabschiedete sie sich von der alten Frau, die sie liebend umarmte, und nahm ihren Weg wieder auf. Am nächsten Tag begegnete Gerda zwei Raben, die auf einem Weg saßen, der sich durch die Felder zog. Die Raben konnten sprechen, und obwohl sie in schwarzen Federn steckten, hatten sie kluge Augen. Sie erzählten ihr von einem Schloss, in dem ein junger Prinz und eine Prinzessin lebten, die weise und freundlich waren. Vielleicht würden sie Gerda helfen, dachte sie. Vielleicht wüssten sie etwas über Kai. So ließ sie sich von den Raben führen, bis sie vor dem Schloss stand, das aus hellem Stein gebaut war und in der Sonne glänzte, als wäre es aus purem Licht gemacht. Dort wurde sie warm aufgenommen. Die Prinzessin und der Prinz hörten ihre Geschichte, teilten ihr Brot, gaben ihr ein neues Kleid, das besser war als das, das sie trug, und schenkten ihr warme Schuhe, damit sie auf ihrem weiten Weg keinen Schmerz mehr spürte. Doch Kai war nicht hier. Die beiden, die Gerda halfen, versicherten ihr, dass sie sich keine Sorgen machen solle, dass sie sicher und geborgen sein könnte. Doch in Gerdas Herz blieb die Angst wie ein kalter Schatten. So verließ sie auch diesen Ort, mit einem Dank im Herzen, aber einem Schmerz, der sich nicht lindern ließ. Sie ging weiter und die Reise führte sie in wilde Wälder, in denen sie auf Räuber stieß. Die Räuber waren ungehobelt und laut, aber ihre Tochter, ein freies Mädchen mit ungestümen Haaren und funkelnden Augen, mochte Gerda. Sie hörte, wie das Mädchen nach Kai suchte und erkannte in ihr eine Schwester, die wie sie selbst unbeugsam war. Die Räubertochter schenkte Gerda ein Rentier, das stark und schnell war. Auf dem Rücken des Tiers, das durch die Wälder galoppierte, durch Schluchten flog und die Schneefelder mit kräftigen Hufen zertrat, gelangte Gerda weiter in den Norden, immer dem Schnee und dem Eis entgegen, das sie schon seit so langer Zeit verfolgte. Endlich, nach endlosen Tagen, erreichte sie das Land, in dem die Schneekönigin herrschte. Alles schien erfroren hier. Die Bäume standen stumm, die Luft war still. Und die Sterne hingen wie kalte Edelsteine am Himmel. In diesem Land, das wie ein Spiegel aus Eis war, suchte Gerda Kai. Ihr Herz pochte warm in der Kälte und ihre Tränen froren kaum, bevor sie wieder tropften. Sie sang leise, als sie ging, und in ihrem Gesang steckte die Sehnsucht, die sie so lange getragen hatte. Dann stieß sie auf ein großes Eisgebilde, das wie ein Palast geformt war, schimmernd und klar, doch ohne Wärme. In diesem Schloss, das wie ein Kristall leuchtete, fand Gerda Kai. Er saß auf eisigem Boden und legte mit kleinen Schneefeigen ein Muster, das ein Wort ergeben sollte. Das Wort war Ewigkeit. Und daran wollte er sich halten, als wäre dieses Wort sein einziger Halt. Sein Blick war leer, seine Stimme kalt, sein Herz so gefroren, dass es kaum noch schlug. Gerda trat auf ihn zu, ihren Freund, der ihr so nah und doch so verloren war. Sie sah ihn an, als hätte sie all die Zeit, die sie weg gewesen war, nur auf diesen Moment gewartet. Sie streckte die Hand aus und ihre Tränen fielen auf seine Brust, auf seine Augen, auf das Eis, das sie in seiner Seele gebildet hatte. In der Hitze ihrer Liebe begann das Eis in seinem Herz zu schmelzen, wie ein Schneehaufen, den die Frühsommerwärme küsste. Die Scherben, die dort gesessen hatten, lösten sich, fielen heraus, und plötzlich gab Kai einen Laut von sich, leise, wie ein Stöhnen der Freiheit. Er sah Gerda an, und in diesem Blick, der jetzt klarer war als der Schnee, der sie umgab, erkannte er sie wieder. Tränen stiegen ihm in die Augen und er weinte, bis auch die letzten Spiegelsplitter heraus waren. Die Schneekönigin, die bis dahin auf einem eisernen Thron gesessen hatte, hob sich auf, doch ihre Macht war geschwunden. Die Eiskönigin konnte Gerda nicht länger halten, denn die Liebe, die zwischen den beiden Kindern entstand, war stärker als die Kälte, stärker als der Schnee und stärker als der Winter selbst. Kai nahm Gerdas Hand und gemeinsam machten sie sich auf den Weg zurück in die Welt, die sie einmal verlassen hatten. Die Kälte wich etwas, als sie ging, und die Luft schien sich zu erwärmen, auch wenn der Schnee blieb. In der Stadt, die Gerda und Kai zurück erreichten, war vieles gleich und doch war alles neu. Ihre Häuser standen da, die Rosen wuchsen auf den Dächern, aber diesmal glänzten sie leuchtender, als hätten sie die lange Abwesenheit gespürt und sich auf ihre Rückkehr vorbereitet. Kai und Gerda waren älter geworden, doch ihre Herzen waren nun stärker, als sie je gewesen waren. Sie wussten, was Winter, was Verlust, was Hoffnung bedeuteten. Und während sie dort saßen, Seite an Seite um die Rosen, die blühten wie zuvor, aber mit einer tiefen Freude, wusste Gerda, dass ihre Liebe, die sie durch Schnee, Eis, Zauber und Gefahr geführt hatte, nie wieder geschwächt werden konnte. Und so endete diese lange Reise, nicht weil die Welt gefroren war, sondern weil sie durch die Wärme zweier Herzen, die sich nicht trennen ließen, wieder lebendig geworden war. Wir hören jetzt Subway to Sally mit Schneekönigin und danach Within Temptation mit Ice Queen.

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Die Schneekönigin ist eines der berühmtesten und tiefgründigsten Märchen von Hans Christian Andersen. Es ist kein kurzes, blitzartiges Gleichnis, sondern eine lange, fast erzählende Episode, die wie ein kleiner Roman durch verschiedene Welten führt. Von der kleinen Stadtgasse über die Wälder und Höfe bis hin ins eisige Herz der Schneekönigin. In ihm verbinden sich Märchen, Symbolik, psychologische Tiefe und leise Kritik an der Kälte, die sich in den Herzen der Menschen einschleicht. Es ist ein Märchen, das sich wunderbar vorlesen lässt, weil es klar strukturiert ist, gleichzeitig aber von Bildern, Symbolen und Gefühlen überfließt. Doch wer hat das Märchen geschrieben? Die Schneekönigin erschien erstmals im Jahr 1844 in Kopenhagen und wurde in der dänischen Sammlung Neue Märchen und Geschichten veröffentlicht. Der dänische Schriftsteller Hans Christian Andersen, der von 1805 bis 1875 lebte, gehörte zu den bedeutendsten Märchenautoren der Weltliteratur. Er schrieb zahlreiche bekannte Märchen wie »Des Kaisers neue Kleider«, »Die kleine Meerjungfrau«, »Das hässliche Entlein« und viele andere, die bis heute in fast allen Sprachen erschienen sind. Andersen schrieb seine Märchen in der zweiten Hälfte des 19. Jahrhunderts, zu einer Zeit, in der das Märchen noch stark von volkstümlichen Stoffen geprägt war, aber zugleich von Romantik, Bildungsbürgertum und neuer Psychologie berührt wurde. Die Schneekönigin trägt viele Züge dieser Epoche. Es ist warm, fast kindlich im Ton, aber zugleich voller metaphysischer Bilder wie Kälte, Eis, Spiegel, Rosen und Reisen. Entstehung und Hintergrund. Die Schneekönigin entstand in einer Zeit, in der Andersen bereits bekannt, aber emotional sehr verletzlich war. Er wuchs ohne Vater in armen Verhältnissen auf, erlebte Ablehnung, Einsamkeit und Liebesenttäuschungen. Seine eigenen Erfahrungen mit Schmerz, Fremdheit und Sehnsucht spiegeln sich in vielen seiner Geschichten, besonders in denen Liebende getrennt werden, Herzen gebrochen werden und Kinder auf der Suche nach Verlorenem durch die Welt reisen. Viele Literaturwissenschaftler sehen in Die Schneekönigin einen Spiegel von Andersen eigenem inneren Kampf zwischen Wärme und Kälte, zwischen Liebe und Verletzlichkeit. Die Figur des Kai, der sich in eine kalte Welt verirrt, kann als Bild für die Seele gelesen werden, die durch Enttäuschung, Zweifel oder Ideen abgekühlt wird. Gerda hingegen steht für die unerschütterliche, treuerliche Liebe, die nicht nachgibt, sondern durch das Herz und den Mut alles wieder erwärmt. Das Märchen ist auch im Kontext seiner Zeit zu verstehen. In der bürgerlichen Kultur des 19. Jahrhunderts spielten Werte wie Treue, Aufopferung, Geduld und unschuldige Liebe eine zentrale Rolle. Gleichzeitig begannen die Romantik, die Gefühle, die Natur und die Imagination zu feiern. In Die Schneekönigin vereinen sich diese Strömungen. Es ist ein Märchen der Gefühle, in dem das Gute nicht durch Gewalt, sondern durch Liebe siegen soll. Die Hauptthemen des Märchens: Die Kälte des Herzens gegen die Wärme der Liebe. Die zentrale Gegenspannung im Märchen ist die zwischen Kälte und Wärme. Kai wird durch den Spiegelsplitter und die Schneekönigin erstarrt, erlebt die Welt nur noch in Schwarz und Weiß, ohne Wärme, ohne Farbe, ohne Liebe. Gerda bringt das Gegenteil mit: Wärme, Treue, Geduld, Hoffnung. In diesem Kampf zwischen Kälte und Wärme entscheidet sich, was die Kraft der Liebe ausmacht. Das zweite Hauptthema ist Treue und Aufopferung. Gerda ist ein Paradebeispiel für Treue. Sie lässt nicht nach, folgt Kai durch Schnee, Gefahr, Zauber, Räuber und Fremde, ohne sich zu verlieren. Ihre Reise ist eine Metapher für Aufopferung, die nicht angewiesen ist auf Dank, sondern getragen wird von der innigen Liebe, die sie empfindet. Das dritte Hauptmotiv ist der Schritt von der Kindheit in die Reife. Das Märchen zeigt, wie Kinder wachsen. Am Anfang sind Gerda und Kai naiv, nah, voller Vertrauen. Nach der Trennung durchlaufen sie beide eine Wandlung. Gerda wird mutiger, stärker, selbstbewusster. Sie lernt, sich durch die Welt zu bewegen, mit Menschen, Gefahren und Hindernissen umzugehen. Kai verliert zunächst sein Herz, welches er dann wiederfindet. In beiden Figuren spiegelt sich eine Reise von Unschuld zu Verantwortung wider. Das vierte Hauptmotiv: die Kraft der Fantasie und des Glaubens. In den Stationen ihrer Reise nutzt Gerda oft Fantasie, Glaube und Mut, um die Welt zu meistern. In der magischen Gartenwelt führt sie ihre Erinnerungen zurück. In der Begegnung mit dem Räuber vertraut sie auf die guten Seiten der Menschen und im Schloss der Schneekönigin stützt sie sich auf die innere Kraft ihres Herzens. In diesem Sinne ist das Märchen auch eine Auseinandersetzung mit der Fantasie.
Was ist Wahrheit? Was ist Zauber? Und was ist reine Liebe? Das fünfte Hauptmotiv ist die Symbolik von Spiegel, Schnee und Rosen. Spiegel, Schnee und Rosen sind entscheidende Motive in Märchen. Der Spiegel steht für die falsche Wahrnehmung, für die Verzerrung, die durch Böse oder Traumata entstehen. Schnee ist gleichzeitig Kälte, aber auch Reinheit. Nur in falscher, übermäßiger Form wird er zur Bedrohung. Rosen sind das Symbol für Liebe, Schönheit, Leben, Wärme. In der Begegnung dieser Symbole entfaltet sich die Geschichte. Kommen wir zur Figur der Schneekönigin. Die Schneekönigin ist eine der faszinierendsten Figuren in Andersens Märchens. Sie ist nicht einfach böse, sondern eher eine Kraft der Kälte, eine Figur, die als Spiegelpost für die innere Kältezustände steht. Sie ist wunderschön, aber bedrohlich kalt, aber ohne echte Grausamkeit, eher als eine Art Naturkraft, die sich nicht moralisch, sondern naturhaft äußert. Viele moderne Deutungen sehen in ihr eine Figur, die das Unbewusste, das Schatten, das Frost, die Isolation verkörpert. Sie ist ein Gegensatz zur Figur Gerda, die sich auf ihr Herz verlässt. In dieser Deutung ist die Schneekönigin kein Bösewicht, sondern ein Symbol für die Kälte, die sich in Herzen, in Gesellschaften, in Ideologien bilden kann. Die Bedeutung von Gerda. Gerda ist die Heldin des Märchens. Sie wird nicht durch Gewalt, sondern durch Liebe, Mut und Treue, durch die Kraft, die sie in ihrem Herzen trägt, zum Sieger. In einer Zeit, in der Heldinnenschaft oft männlich gedacht wurde, schafft Andersen mit Gerda eine Figur, die stark, selbstständig und feinfühlig ist, ohne die typischen Männlichkeitsmerkmale nachzuahmen. Sie ist ein Symbol für weibliche Kraft, die sich aus Sensibilität und Tapferkeit zusammensetzt. Die Bedeutung von Kai. Kai ist die Figur, die verloren geht. In ihm wird das Thema des Verlusts von Unschuld, von Kindheit, von Herz und Seele sichtbar. In seiner Trennung von Gerda und seinem Verbleiben im Schloss der Schneekönigin symbolisiert er die Gefahr, dass Menschen sich von der Wärme, der Liebe, der Verbindung abbringen lassen. Seine Rückkehr durch Gerdas Liebe zeigt, dass Selbstheilung möglich ist, wenn das Herz Unterstützung und Verständnis findet. Die Bedeutung der Reise. Gerdas Reise durch die verschiedenen Welten ist nicht nur eine physische Reise, sondern auch eine symbolische. Der Fluss steht für Vergänglichkeit, die Zeit, die das Leben hinwegtragen kann. Der magische Garten symbolisiert den Wunsch nach Dauer, Sicherheit und Vertrautheit. Das Schloss steht für die Ordnung, das Machtgefüge, das Ideal der Gesellschaft. Die Räuber und die Räubertochter zeigen, dass selbst wilde Menschen ein Herz haben können. Das Rentier ist ein Symbol für die Kraft der Natur, die Gerda trägt und unterstützt. Das Schloss der Schneekönigin ist das Herz der Kälte, die aus dem inneren Zustand von Menschen geboren wird. In all diesen Situationen lernt Gerda, wie vielfältig die Welt ist, wie unterschiedlich Menschen, Tiere und Gefahren sein können. Doch in jeder Begegnung trägt sie ihre Liebe, ihre Treue, ihre Wärme mit. Und genau das ist das entscheidende Werkzeug. Die Bedeutung des Endes. Am Ende kehren Gerda und Kai in ihre Heimat zurück. Die Welt, die sie verlassen haben, ist dieselbe, doch beide sind verändert. Sie sind nicht mehr die unbesorgten Kinder, sondern Menschen, die durch Verlust, Schmerz, Kälte und Eis gegangen sind. Doch in ihnen lebt die Liebe, die niemals zerbrochen wurde. Die Rosenblühen leuchten als zuvor. Dieses Bild zeigt, dass durch die Erfahrung von Schmerz und Kälte die Schönheit, die Liebe, die Wärme nicht zerstört, sondern sogar gestärkt werden können. In der Psychologie wird dieses Phänomen oft als Resilienz, also die Kraft, sich nach Verletzungen wieder zu erholen und zu wachsen, beschrieben. In Die Schneekönigin wird dies narrativ, bildhaft und unmissverständlich erzählt. Jetzt hören wir Blackmore's Night mit Fairy Queen und danach in Extremo mit Wintermärchen.

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Die moralische und psychologische Bedeutung. Die Schneekönigin trägt eine klare moralische Botschaft. Liebe, Treue, Mut und Hartnäckigkeit sind stärker als Kälte, Schnee, Schmerz oder Verzerrung. Aber es ist nicht nur ein einfaches moralisches Bild, sondern eine tiefgreifende psychologische Geschichte. In ihr zeigt sich, wie Herz, Seele und Verstand durch Schmerz und Verlust beeinflusst werden können, aber wie sie durch Liebe, Treue, Geduld und Verständnis geheilt werden können. In der modernen Interpretation wird das Märchen oft als Symbol für die Verarbeitung von Trauma, Verlust, Trennung, Schuld, Scham oder Verletzlichkeit gelesen. In diesem Sinne ist es ein historisches Märchen, das zugleich zutiefst zeitgemäß ist. Es zeigt, wie innere Verletzungen, die sich wie Schnee in den Herzen ansetzt, durch die Wärme der Liebe, die Geduld der Freunde, die Kraft der Familie oder die eigene innere Sehens geschmolzen werden können. Die Bedeutung des Märchens für heute. In der Gegenwart, in der viele Menschen mit Einsamkeit, Isolation, Verlust, Trennung, Schuld, Scham, Verletzlichkeit oder Verlust von Vertrauen kämpfen, ist das Märchen von Die Schneekönigin höchst aktuell. Es erzählt, dass Kälte, Schnee, Einsamkeit und Verzweiflung zwar mächtig sein können, aber dass die Kraft, die aus dem Herzen kommt, stärker ist. Es erzählt von der Macht der Liebe, der Treue, der Mut, der Geduld und der Selbstüberwindung. Gerda ist ein Symbol für die Kraft, die in jedem Menschen steckt, selbst wenn er schwach, verletzt, verloren scheint. Kai zeigt, dass Verlorengehen, Verirrung, Kälte möglich sind, aber dass Heilung, Rückkehr, Wiederfindung ebenfalls möglich sind. Die Schneekönigin ist ein Symbol für die Kälte, die sich in der Welt, in den Menschen, in der Gesellschaft, in der Politik, in der Kultur befindet. In Die Schneekönigin verbindet sich also märchenhafte Erzählung mit tiefer psychologischer und moralischer Bedeutung. Es ist ein Märchen, das nicht nur spricht, sondern auch den ZuhörerInnen etwas zeigt, dass die Wärme des Herzens stärker ist als alles, was sie zu ersticken versucht. Die Schneekönigin in der Popkultur zwischen Märchen, Romanen und Filmen. Die Schneekönigin ist weit über Hans Christian Andersens Urform hinaus in der Popkultur lebendig geblieben. Sie ist längst nicht mehr nur eine Figur aus einem klassischen Kinderbuch, sondern ein flexibles Symbol, das sich in Romanen, Filmen, Serien, Musicals, Videospielen und sogar in Liedern wiederfindet. In der Popkultur taucht sie immer wieder auf. Manchmal als direkte Adaption des Märchens, manchmal als vorsichtige Nacherzählung, manchmal nur als Name, Bild oder Atmosphäre. Überall, wo Kälte, Schnee, Isolation, Eis und magische Herrscherinnen thematisiert werden, flattert der Schatten der Schneekönigin mit. In der Literatur wird sie besonders gerne aufgegriffen, weil sie so vielschichtig ist. Schön und gefährlich, kalt und faszinierend, distanziert und doch anziehend. In der zeitgenössischen deutschsprachigen Fantasy-Literatur ist ein beeindruckendes Beispiel Leisa Grimms Roman Hinter den Spiegeln so kalt. In diesem Werk tritt die Figur der Schneekönigin

oder unterirdisch Reiche hält. Sie ist oft eine einsame Herrscherin, deren Herrschaft einmal aus Liebe geboren wurde und durch Verletzung in Kälte umgeschlagen ist. In dieser Lesart wird sie zu einer tragischen Figur, weniger als Bösewichtin, sondern als Symbol für die Gefahr, dass Liebe, wenn sie missverstanden, missbraucht oder verletzt wird, in Kälte, Wut oder Starrheit umschlagen kann. Viele Fantasy-Autoren nutzen diesen Aspekt, um in Beziehungen, in Intrigen, in politischen Spannungen eine Figur zu schaffen, die zugleich furchterregend und verständlich wirkt. In Filmen, Serien und Musicals ist die Schneekönigin ebenfalls omnipräsent. Animationsserien, Zeichentrickfilme und Märchenmusicals greifen das Motiv der eisigen Königin mit schneeweißem Kleid, spiegelndem Thron und kristallklarem Schloss auf. In diesen Fällen ist die Figur häufig die Gegenspielerin einer warmherzigen Protagonistin, die sich auf eine Reise durch Eis, Schnee und Gefahr begibt, um die Welt, das Land, das Volk oder eine geliebte Person zu retten. In einigen Adaptionen wird die Schneekönigin als rein böse dargestellt, in anderen als Figur, die aus Einsamkeit, Schuld oder Schmerz geboren wurde und die am Ende gerettet oder zumindest verstanden wird. In der Popkultur verliert sie so etwas von ihrer dämonischen Strenge und gewinnt dabei eine größere psychologische Tiefe. Die Eiskönigin als moderne Disney-Adaption. Die Eiskönigin völlig unverfroren ist Disneys moderne Neuinterpretation von Hans Christian Andersen Märchen, die Schneekönigin. Anders als die düstere Vorlage setzt der Film auf eine warmherzige Geschwistergeschichte, Humor, Musik und eine märchenhafte Abenteuergeschichte. Gerade diese Mischung macht den Film zu einem der prägendsten Disney-Erfolge der 2010er Jahre. Vom Märchen zur Disney-Welt. Das Originalmärchen von Hans Christian Andersen ist deutlich härter und abstrakter als die Filmversion. Disney übernahm lose Motive wie Eis, eine Schneekönigin und die Idee einer Rettungsreise, formte daraus aber die Figuren Elsa, Anna, Kristoff, Sven und Olaf. Dadurch wurde aus der klassischen Märchenhandlung ein moderner Familienfilm mit emotionalem Schwerpunkt. Einige spannende Fakten zu den Filmen. Disney brauchte mehrere Anläufe, um das Projekt umzusetzen. Laut Filmtrivia gab es bereits 2002 einen ersten Versuch und später weitere Entwicklungsphasen, bevor die endgültige Version entstand. Die Animationskünstler entwickelten neue Techniken, um Schnee, Eis und Licht besonders realistisch darzustellen. Olaf wurde schnell zu einer der beliebtesten Figuren des Films und galt als eine der komischsten Nebenfiguren in Disneys jüngerer Geschichte. Die Musik verbindet Broadway-Feeling mit großem Animationskino und trägt stark zur Wirkung des Films bei. Der Film wurde so erfolgreich, dass er zu einem kulturellen Phänomen wurde und die Hauptfiguren Anna und Elsa weit über den Film hinaus bekannt machte. Warum der Film funktioniert? Die Eiskönigin ist modern, weil sie nicht nur ein Märchen erzählt, sondern Themen wie Angst, Kontrolle, Selbstakzeptanz und Schwesternliebe in den Mittelpunkt stellt. Elsa ist dabei keine klassische Disney-Prinzessin, sondern eine Figur mit innerem Konflikt und großer emotionaler Tiefe. Genau das macht die Adaption zeitgemäß und von der ursprünglichen Märchenvorlage deutlich unterscheidbar. Wenn man die Vorlage und den Film vergleicht, sieht man, Disney hat aus einer dunkleren Märchenwelt eine emotionale, musikalische und visuell beeindruckende Neuinterpretation geschaffen. Die moderne Version lebt vor allem von starken Figuren, einer klaren Familienbotschaft und der spektakulären Eisästhetik. Und passend dazu hören wir jetzt Demi Lovatos Interpretation von Let It Go.

In Computerspielen und Brettspielen taucht die Schneekönigin als Bossfigur, als Endgegnerin, als mächtige magische Königin oder als Vision auftauchendes Phantom auf. In Rollenspielen, in denen die Welt in Eisausdehnung gefrorenen Wäldern, schneeverwehrten Burgen oder Kristallhöhlen eingehüllt ist, wird sie als Anführerin der Kälte vorgestellt, die Helden auffordert, ihr Reich zu durchqueren, um die Sonne, die Wärme, das Leben wieder zurückzuholen. In diesen Spielen fungiert sie als Symbol für die Hindernisse, die überwunden werden müssen, bevor die Balance zwischen Licht und Dunkel, Kälte und Wärme wiederhergestellt werden kann. Ein typisches Beispiel ist Dark Parables, der Schmerz der Schneekönigin. Solche Spiele verbinden Rätsel, Erkundung und Fantasy-Atmosphäre mit dem Märchenmotiv. Die Schneekönigin erscheint dabei als geheimnisvolle und gefährliche Macht, während die Spielenden Hinweise sammeln und verschwundene Figuren suchen. Dadurch wird das Märchen in eine interaktive Form gebracht, die besonders gut zu älteren Kindern und Erwachsenen passt. In der Musik erscheint sie als Motiv in Liedern, die sich mit Kälte, Entfremdung, Isolation, Verlust und Heilung beschäftigen. In Balladen über eine eiskalte Königin, eine Schneekönigin im Herzen oder ein Schloss aus Eis lebt der archetypische Klang von Andersen-Märchen weiter. In Metal-Balladen, Pop-Songs, Folkstücken wird sie als Metapher für die innere Kälte eines Menschen, für die Verletzungen, die er verbirgt, für die Liebe, die eingefroren wurde, benutzt. In der Musik wird sie weniger visuell als psychologisch wahrgenommen. Als Bild für das, was Menschen sich selbst antun, wenn sie sich abschotten, Isolation wünschen, die Wärme der anderen meiden, aus Angst verletzt zu werden. In der Popkultur ist die Schneekönigin deshalb heute ein Symbol, das sich in vielen unterschiedlichen Kontexten wiederfindet. In Romanen, wie bei Liza Grimms Hinter den Spiegeln so kalt, in Filmen, Serien, Musik, Spielen. In all diesen Kontexten bleibt sie ein Symbol für die Kälte, die in der Welt steckt, für die Kräfte, die über das Leben, den Tod, das Gedeihen oder Verderben entscheiden. In der modernen Deutung ist sie ein Symbol für die Angst, das Unbekannte, das Unbewusste, das Unkontrollierbare, das sich in der Nacht, im Dunkeln, in der Einsamkeit zeigt. In der Literatur ist sie ein Symbol für die Verluste, die jeder Mensch erlebt, für die Verletzungen, die man sich selbst zufügt, für die Verantwortung, die man trägt. In der psychologischen Lesart ist sie ein Symbol für die inneren Unruhen, für die Frage nach Schuld, Verantwortung, Moral und Identität. In der gesellschaftlichen Lesart ist sie ein Symbol für die Kräfte, die über das Leben, den Tod, das Gedeihen oder Verderben entscheiden. In der Gegenwart ist die Schneekönigin ein Symbol, das sich in vielen verschiedenen Kontexten wiederfindet. In der Literatur, in der Kunst, in der Musik, in der Filmkunst, in der Psychologie, in der Gesellschaft. In all diesen Kontexten bleibt sie ein Symbol für die Unruhen, die in der Welt versteckt, für die Kräfte, die über das Leben, den Tod, das Gedeihen und Verderben entscheiden. In der modernen Deutung ist sie ein Symbol für die Angst, das Unbekannte, das Unbewusste und das Kontrollierbare. Und damit endet unsere heutige Episode zum Thema Die Eiskönigin. Ich hoffe, euch hat diese Folge genauso gut gefallen, wie sie mir Spaß beim Recherchieren gemacht hat und wünsche euch noch einen schönen Abend. Auf Wiederhören und bis zum nächsten Mal.

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0: Die Geschichte ist erzählt, doch ihr Echo bleibt. Legenden Reloaded – Zwischen Mythos und Medien. Eine Reise durch alte Sagen und neue Klänge. Durch Geschichten, die nie ganz verschwunden sind. Vielleicht begleiten sie dich noch ein Stück. Vielleicht hörst du sie wieder in einem Lied, in einem Spiel, in einem flüchtigen Gedanken. Danke, dass du zugehört hast. Bis zur nächsten Geschichte.
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Und damit sind wir schon mittendrin. Schlager Express, Musik auf gut Deutsch. Mein Name ist Andy Mergans und wir haben den Start gesetzt zusammen mit Sascha Heiner, featuring Schlagerpiloten Go West und der The Lancaster Remix. Weiter mit Xandra Haag. Du machst mir Gänsehaut. Und das ist guter deutscher Schlager.

Und damit sofort weiter mit Matthias Reim und sein Song Die Sterne lügen nicht. Und das ist ein Musikwunsch, Schlagerexpress, Musik auf gut Deutsch. 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Und hier gibt es 100% deutschen Schlager.

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1: Ja, wo gibt es ihn? Den schönsten Platz. Natürlich hier im Schlagerexpress. Musik auf gut Deutsch, besungen jetzt von Michael Kern. Und das ist sein Song. Ich finde, das ist der schönste Platz hier natürlich bei uns. Denn Mediatop Radio präsentiert eben die schönste und die beste Musik auf gut Deutsch.

Stefanie Simon ist die nächste Interpretin, kennen wir alle, und sie zieht jetzt alle Register, nämlich ihre Hits, jetzt hier im Hitmix.

0: Und damit sofort weiter hier im Schlagerexpress. Norwin ist sein Name. Du nimmst dich immer mit. Wir nehmen ihn mit und wir präsentieren guten deutschen Schlager. Wie immer und das Ganze 100%.
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Und damit lasst uns ein bisschen feiern. So nach dem Motto, wir stoßen an. Und das tun wir jetzt ganz, ganz, ganz offiziell. Zusammen mit Salzburg Sound. Weiterhin viel Vergnügen.

0: Und wir sind angekommen und wir bleiben dran und sind auch gleich wieder da, wenn es wieder heißt...
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Noch nicht angekommen, doch sind wir. Das war eben gerade Steffen Jürgens und eben dieser Song, der One and Twice Remix. Weiter geht es mit Musik natürlich. Roland Wolf, du machst mich unverwundbar. Und sein DJ Tanzmix. Na dann mal hinein.

0: Jetzt präsentieren sich die Amadinos und ihr Titel heißt Paris bei Nacht. Klingt ein wenig romantisch und es ist auch so. Und das Ganze nur bei uns hier im Schlagerexpress. Musik auf gut Deutsch, Radio 98.1, Mediatop Neubrandenburg, Studio Malchin 98.7. Und wie immer sage ich natürlich, es gibt hier ausschließlich deutschsprachige Musik, 100% deutsch. Deutschen Schlager. Na dann mal hinein.
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Unsere nächsten musikalischen Gäste sind das Du-Augenblick. Nur einen Kuss von dir. Ich füge nichts hinzu, ich sage nur Musik ab, hier Mediatop Radio, Schlager Express, Musik auf gut Deutsch.

So wie es früher einmal war, wird jetzt im nächsten Song beschrieben. Denkst du noch an früher? Und ich glaube, genau da liegen die musikalischen Wurzeln. Ronny Berg ist der nächste Interpret und er beschreibt es ganz genau.

Mit Schwung und guter Laune geht es jetzt noch einmal weiter. Claudia Adel ist die nächste Interpretin der Mond heut Nacht und ihr Bemonde Remix. Schlager Express, Musik auf gut Deutsch, 100% deutschen Schlager. Und ich habe dem nichts mehr hinzuzufügen.

0: Und wir tanzen noch eine Runde weiter. Bisschen Zeit haben wir noch. Und wir genießen weiterhin Musik. Die Tomaros. Ganz schlicht und einfach jetzt gesagt und natürlich gesungen. C'est la vie. Natürlich bei uns zuerst und natürlich auch bei uns weiterhin. Hier im Schlagerexpress.
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Ach ja, schaue ich auf die Uhr, dann war's das schon wieder für heute. Schlager Express, Musik auf gut Deutsch. Mein Name ist Andy Mergans und nächste Woche freue ich mich wieder ganz, ganz, ganz doll auf eine neue Ausgabe. Alles Liebe, alles Gute, bleibt oder werdet gesund und natürlich geht es weiter mit Musik und den musikalischen Schlusspunkt, den setzt heute Maria Levin. Du hast mich angelacht. Schönes Stichwort und auch wir lächeln nächste Woche wieder, wenn es dann wieder heißt 100% deutschen Schlager. Und das ist und bleibt weiterhin hier selbstverständlich. Na dann, weiterhin viel Spaß. 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

0: Sie hören die Radioreise mit Alexander Tauscher. Ich grüße Sie. Diesmal bieten wir Sommerfrische im Gasteiner Tal. Dazu gibt es Wasser und Feuer, denn es geht um Thermalquellen und Berge in Flammen. Wir haben etliche Promi-Geschichten beim Urlaub im Salzburger Land mit diesen Gästen.
1: Servus, grüß euch, ich bin die Lisa Loferei vom Kurentourismusverband Bad Gastein.
2: Klaus Finatzer, musikalische Leiter des Kurorchesters.
3: Ich bin Elisabeth Kröll und ich führe die Gäste gern durch Bad Gastein.
4: Grüß Gott aus Bad Hofgastein, mein Name ist Klaus Lemmerer.
5: Horst Wierer, ich bin Archivar.
6: Andrea von Götz, leite ich das Kunstfestival Sommerfrische Kunst in Bad Gastein.
7: Ich bin der Markus Papay von den Gasteiner Bergbahnen.
8: Also ich bin Eik Ickratz, ich bin Architekt.
9: Servus, ich bin der Hans, ich bin da im Gasteiner Tal herin, als Wanderführer und Nationalpark-Ranger unterwegs.
0: Denn auch die Zirbe spielt eine Rolle im Gasteiner Tal. Gleich geht's los, ganz viel Spaß.

0: Das ist die Radioreise, die Sie zu neuen Horizonten bringt und damit Reiselust wecken soll. Im Studio Alexander Tauscher, herzlich willkommen hier bei uns in dieser Show. Oft bin ich mit dem Zug in Richtung Kärnten durch dieses Tal gefahren. Die Durchfahrt durch dieses Tal war für mich immer der Höhepunkt der Bahnfahrt nach Süden. Höhepunkt im doppelten Sinne. Das war der höchste Punkt der Bahnstrecke und auch die spektakulärste Aussicht, nämlich die auf das Gasteinertal. Wir bieten diesmal die Gasteiner Sommerfrische im Tal und auf dem Berg. Die Reise beginnt in Bad Gastein, dem Ort, an dem die Häuser an steilen Hängen kleben oder in die Hänge hineingeschlagen sind. Bad Gastein, kein verschlafener Ort mehr und ein Ort mit sehr munterer Geschichte. Elisabeth Kröll führt uns und das Rauschen im Hintergrund ist keine defekte Wasserleitung, nein, es ist Mutter Natur pur.
1: Servus, grüß Gott aus Bad Gastein. Mein Name ist Elisabeth Kröll und ich möchte gleich aus dem Vollen schöpfen, denn was das Name-Dropping betrifft, kann sich Bad Gastein in die erste Reihe stellen. Wir haben wirklich berühmte Persönlichkeiten hier vor Ort als Gäste empfangen und zum Beispiel jetzt stehen wir vor dem Hotel Straubinger und das hat einen ganz großen Hollywood-Regisseur dazu veranlasst, einmal ein schönes Gleichnis zu finden. Er wurde nämlich von einem gewissen Helmut Karasek gefragt, wie er denn seine Karriere zusammenfasst und er hat ja 6 Oscars im Laufe seines Filmschaffens erarbeitet. Billy Wilder hat dem Helmut Karasek einmal auf die Frage eben nach seiner Karriere Folgendes gestanden. Sie hat gemeint, als er in Berlin der 1920er Jahre als rasender Reporter begonnen hat im Mediengeschäft, da konnte er sich nur eine schäbige Bude leisten, wo noch dazu das Klo am Gang, da gab es irgendwie Probleme mit der Spülung. Es war ein ständiges Rauschen und um sich aus diesem Elend hinwegzuträumen, hat er sich versetzt, der Billy Wilder, ins mondäne Bad Gastein, gleich neben dem Bad Gasteiner Wasserfall und hat diese schöne Assoziation gefunden, dass er jetzt quasi im berühmten Hotel Straubinger residiert, das damals auch in Berlin ein Begriff war. Und mit dieser Fantasie ist er dann wunderbar eingeschlafen. Und als er sich dann endlich die Kur in Bad Gastein leisten konnte, das war in den 1950er Jahren, da ist er ins Hotel Straubinger gekommen, hat aber dann gemerkt, dass er wirklich an einem der akustisch intensivsten Plätzen der von Bad Gastein residiert und hat gemeint, bei sich wäre er doch bloß in einem Zimmer in Berlin, wo nur die Klospülung ein bisschen rauscht. Das ist seine Karriere, hat er dann so sinnig und selbstironisch zusammengefasst. Ja.
0: Denn Elisabeth, es rauscht wirklich permanent.
1: Ja, genau. Genau. Es ist wie ein Hintergrundrauschen des Universums. Übrigens, er hat auch in den 1950er Jahren, also einen der besten Gerichtsthriller drehte, also einen zum Niederknien, Zeugin der Anklage nach Agatha Christie, hat er seine Hauptdarsteller auch nach Bad Gastein eingeladen, die da waren, Tyrone Power, Charles Laughton und Marlene Dietrich. Und der, ihre Karriere ist wohl auch begründet in einem Treffen hier in Bad Gastein im Hotel de l'Europe. Da hat ein gewisser Emil Jannings in den 1920er Jahren Heinrich Mann aufgesucht. Emil Jannings, übrigens der erste Oscar-Preisträger der Geschichte, der erste beste männliche Hauptdarsteller. Der war eine Berühmtheit, Stummfilmstar, und der wollte eigentlich Heinrich Mann besuchen, um ihn quasi ein bisschen Gusto zu machen auf eine Zusammenarbeit mit einem Regisseur, der den Roman Professor Unrat verfilmen wollte. Und so hat Heinrich Mann dann Josef von Sternberg kennengelernt. Der Rest ist Geschichte, Filmgeschichte. Es geht um den blauen Engel, der auf dem Roman im Professor Unrat fußt. Und das hat Marlene Dietrich wirklich den Sprung nach Hollywood ermöglicht, denn sie wurde weltberühmt mit der Rolle der Fashion Lola. Ich darf erinnern, ein Evergreen entstand auch natürlich diesen Film. Ich bin von Kopf bis Fuß auf Liebe eingestellt.
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1: Auch Orson Welles, also den dritten Mann drehte, und da sind wir jetzt wieder beim Hotel Straubinger, wo wir uns jetzt schön langsam wegbewegen. Auch Orson Welles hat hier während Drehpausen zum dritten Mann residiert. Also der suchte eine Auszeit eigentlich nur vom olfaktorisch sehr herausfordernden Drehort in der Wiener Kanalisation. Das hat ja gestunken die meiste Zeit. Und er hat seinen persönlichen Assistenten beauftragt, einen Ort mit ganz frischer Luft zu suchen. Und er hat damals nicht gegoogelt, natürlich, aber ja, er hat herausgefunden, Bad Gastein wäre da das Richtige. Und der kommt her, Orson Welles, war schockverliebt in den Bad Gasteiner Wasserfall und hin und weg von dieser Naturgewalt, mitten in den Ort, durch den Ort rasend. Nach wie vor ist er zu hören, also ich glaube, das ist etwas, woran sich auch alle Touristen irgendwie gewöhnen müssen. Aber nachdem es eine gleichbleibende Lautstärke hat, geht das sehr schnell ins Ohr. Übrigens, die Kaiserin Elisabeth, die war auch ein Stammgast von Bad Gastein. Der Mythos Sissi, eine der wohl faszinierendsten Persönlichkeiten des 19. Jahrhunderts, die hat hier 6 Kuraufenthalte gemacht in Bad Gastein. Und nach dem Freitod ihres einzigen Sohnes, Kronprinz Rudolf, sah man Elisabeth hier wie anderswo nur mal in diesem einen Habit ganz in Schwarz und verschleiert. Und sie stand nächtelang da vorne auf der Wasserfallbrücke, wo wir jetzt uns hinbewegen. Ja. Hallo. Übrigens, man grüßt immer wieder Gäste und
0: Einheimische. Ja, du bist ja bekannt wie ein bunter Hund.
1: Ja,
0: natürlich.
1: Sagen wir mal so, wir sind nicht mal 4.000 Einwohner groß. Also es ist ein globales Dorf.
0: Wir haben gerade Gäste gesehen aus dem arabischen Raum, aus dem asiatischen Raum.
1: Genau. Unser Glück ist, dass wir da keinen Overtourism bedienen, dass wir zum Beispiel nur asiatische oder orientalische Gäste vor allen Dingen adressieren. Und da gibt es ja manche Orte, zum Beispiel Hallstatt oder Zell am See, die da teilweise Probleme haben mit den Geistern, die sie riefen, wo man sagen kann, zum Beispiel gibt es schon Feuilleton-Artikel Hallstatt Süßsauer. Das ist dann ein bisschen sehr ironisch im Hinblick auf das Übermaß an asiatischen Gästen, was da eben vorherrscht.
0: Im Koran, das größte Glück ist Wasser, grüne
1: Wasser,
0: Wiesen.
1: Grüne, saftige Wiesen, Wasserfälle, schneebedeckte Berggipfel und Seen. Das ist das Ultimative.
0: Und wenn es dann noch regnet, Moment, dann ist es gut perfekt.
1: Dann ist perfekt, dann ist es geradezu perfekt, genau.
0: Wollen wir uns also bei der nächsten Alpendusche nicht beschweren. Andere tanzen vor Freude, wenn es im Urlaub regnet. Bei uns bleibt es heute nass, auch wenn der Himmel mal nicht weinen sollte, denn im Hintergrund, da rauscht weiter der Wasserfall von Bad Gastein. Das Gasteiner Tal ist das längste der Tauerntäler und zieht sich auf rund 40 Kilometern. Es bietet eigentlich Urlaub für alle Bedürfnisse. Mehr als 200 Pistenkilometer, weltberühmte Thermalquellen und namhafte Kurorte mit Radontherapie. Man kann in den Heilstollen hineinfahren oder einfach auf den Spuren der Zirbe wandern. Lange Zeit sah es in Bad Gastein so aus, als ob kaiserliches Flair auf verlassene Jahrhundertbauwerke trifft. Der historische sommerfrische Ort im Salzburger Land, der ist aber inzwischen zum Glück aus seinem Dornröschenschlaf erwacht. Lisa Loferer, Geschäftsführerin des Tourismusverbandes Bad Gastein.
3: Wir sind am Fuße des Bad Gasteiner Wasserfalls und hier hinter uns ist das Kraftwerk. Das ist einer der ältesten Kraftwerke im Salzburger Land, ist nicht mehr aktiv, aber wir haben die hinteren Räumlichkeiten saniert und von unserer Gemeinde gepachtet und machen da jährlich unsere Kunstausstellung.
0: Das heißt, es war früher ein Kraftwerk gewesen, ist jetzt umgewidmet worden?
3: Ist ein denkmalgeschütztes Gebäude. Im vorderen Teil ist ein Kaffeehaus und wenn man da reingeht, da unten, dann sieht man auch noch die Turbinen drinnen, so wie es früher tatsächlich war. Und der hintere Bereich, da haben wir die Räumlichkeiten saniert, die sind leer und da sind die Kunstwerke jetzt drinnen.
0: Unheimlich viele Wassermassen schießen hinunter.
3: Wir sind gesegnet, wir bekommen täglich 5 Millionen Liter Thermalwasser. Also wirklich heißes Wasser, das für Gesundheitsanwendungen verwendet werden kann. Und auch ganz viele Gäste lieben dieses Wasser und kommen deshalb zu uns. Oder eigentlich muss man sagen, so hat der Tourismus in Bad Gastein begonnen, weil Kaiser, Könige, Intellektuelle, alle sind nach Bad Gastein gekommen durch dieses heilende Wasser. Und bei uns haben sie schon Hotels gebaut, die hat es sonst noch nirgendwo gegeben.
0: Und das Heilwasser kommt ja aus Quellen und dieses Wasser, was hier herunter schwappt?
3: Es ist teilweise Thermalwasser, aber auch ganz normales Bergwasser.
0: Also eine Mischung, ja?
3: Eine Mischung, ganz genau.
0: Also auch etwas wärmer als normales Bergwasser?
3: Genau, wenn man weiß, wo. Die ein oder andere sitzt dann irgendwo entlang der Ache in einem wärmeren Becken.
0: Es strömt ja auch immer so ein permanenter Wassernebel aus dem Tal hier rauf.
3: Und dann sieht man das, das steigt richtig auf, dieses Dampfen, und ist auch sehr gesund zum Einatmen. Ja?
0: Also es lohnt sich, sie einfach mal hinzustellen und hinzusetzen, eine Stunde.
3: Und tief einatmen.
0: Ich war vor ganz vielen Jahren das letzte Mal in Bad Gastein, da hat es noch gar nicht ausgeschaut wie jetzt. Es war ein verschlafener Ort, nach der Blütezeit, aber ein lange Zeit verschlafener Ort. Hat sich sehr, sehr entwickelt.
3: Gott sei Dank, wir nennen es die Renaissance einer Legende. Wir haben ja viele Jahre Leerstand gehabt. Und in den letzten Jahren haben sie ganz viele neue Hotelprojekte entwickelt. Aber da muss man dazu sagen, nicht auf der grünen Wiese, sondern Leerstand ist neues Leben eingehaucht worden.
0: Also all die Häuser, die wir heute rekonstruiert sehen, waren ja schon mal vor über 100 Jahren sehr en vogue mit all diesen Prominenten, die wir ja auch in der Radioreise vorstellen. Und all diese wurden wieder genutzt.
3: Ganz genau. Bestes Beispiel ist der Straubinger Platz. Früher schon, das war eines der ersten Hotels in Bad Gastein, das Straubinger. Da ist man früher schon mit den Kutschen angereist.
0: Woran lag es, dass es so lange im Dornröschenschlaf lag? Gastein, andere Kurorte hatten ja auch eine relativ durchgehende Entwicklung, wie Bad Ischl zum Beispiel. Woran lag es hier, dass es lange Zeit nicht voranging?
3: Da gibt es wahrscheinlich ganz viele Entwicklungen, die da mit hineingespielt haben. Unter anderem hat man lange den Kurtourismus gehabt, dann hat es eine Reform gegeben in Deutschland, wo die Kur in Österreich, wo man die nicht mehr über die Versicherung bekommen hat. Die Entwicklung zum Wintertourismus hätte man sanieren müssen, mit Heizungen ausbauen und. Und so hat sich das sukzessive einfach entwickelt, dass ein Investitionsstau war und dann hat man oft einmal Häuser früher geschlossen.
0: Damals kamen die Herrschaften her, die gekrönten Häupter, die VIPs. Wer macht heute hier in Bad Kastein Urlaub, Lisa?
3: Da gibt es tatsächlich einige. Wir sind nur da sehr diskret. Wir sind kein Kitzbühel und stellen jetzt den Hugh Grant, der fast jeden Winter bei uns ist, vor die Presse, sondern wir sind da wirklich sehr bedacht, dass wir unsere Promis dann nicht an die Presse geben.
0: Aber es kommen Promis hierher?
3: Einige, ja. Einige. Man würde es gar nicht meinen, wie viele.
0: Vielleicht nicht die Schickimicki-Promis, die nach Kitzbühel fahren, sind es dann andere, im Sinne von etwas gesetztere, gediegenere Herrschaften?
3: Wahrscheinlich.
0: Aber natürlich nicht nur Promis, auch der Normalurlauber in diesen Hotels. Sind es Hotels für die gut Betuchteren oder Wellness-Hotels zum Entspannen, was würdest du sagen?
3: Wir haben ein Angebot für alle. Pensionen, Apartments bis eben zum 5-Sterne-Hotel.
0: Auch das Casino hat wieder geöffnet?
3: Casino, ja. Das ist ja jetzt kein Casino mehr, sondern Jack Nasher hat es gekauft und möchte die Räumlichkeiten vermieten für Events.
0: Und derzeit, ich habe gerade gesehen, war eine Filmcrew vor dem Casino.
3: Ja, ganz oft sind wir Filmort. Wir haben ja auch eine richtig coole Staffel bei uns gedreht, das nennt sich School of Champions. Also junge Leute, die in ein Ski-Internat gehen und dann im ganzen Gasteinertal sind und richtig, richtig cool. Wichtig für unseren alpinen Bergsport, der ja vor allem für uns wichtig ist, dass die Jugend das auch wieder macht. Perfekt fürs Gasteinertal, weil wir haben ein Angebot von den einfacheren Grasbergen bis hin zum Hochalpinen, alles dabei.
0: Wir treffen uns ja jetzt zur Sommerfrische hier in Gastein, aber ihr seid ja auch ein Wintersportort und hier aus starten viele Skifahrer. Wohin zum Beispiel?
3: Wir haben in Dorfgastein ein verbindendes Skigebiet nach Großaal. Wir haben die Gasteiner Bergbahnen, die verbinden Bad Gastein und Bad Hofgastein. Wir haben dann den Graukogel hinter uns. Da war schon die alpine Ski-WM 1958. Das ist unser nachhaltiger Berg. Und dann haben wir noch in Sportgastein, das ist wirklich für die Sportbegeisterten, da haben wir auch noch ein Skigebiet. Da kann man wirklich gut freeriden oder Skitouren gehen.
0: Denn wir haben ja Dorfgastein, wir haben Bad Hofgastein, Bad Gastein und Sportgastein als einen Teil von Bad Gastein.
3: Genau, ein Tal, drei Orte.

0: Jetzt haben wir alle Intus, alle drei Orte des Gasteinertals. Die Sportlichen in Gastein sind vor allem in Sportgastein unterwegs, aber nicht nur da. Ich habe eine Gruppe von jungen Frauen und Männern getroffen, die in kurzen Running-Shorts 20 Kilometer bei 1000 Höhenmetern durch die Berge gesprintet sind. Das alles ist möglich im Gasteinertal. Das Schmuckstück dieses Tals ist Bad Gastein. Mehrere Faktoren machen diesen Ort zu etwas Besonderem. Den Thermalwasserquellen, denen werden heilende Kräfte nachgesprochen. Die Belle Epoque-Gebäude, die in den Berg hinein gebaut wurden, sind unverwechselbar schön. Es sind sicher auch die Berliner, die hierher gezogen sind und dem Ort einen neuen Anstrich gegeben haben. Elisabeth Kröll, sie führt uns zu einem Haus, welches auf mich einen fast schon mystischen Eindruck machte, von innen betrachtet. Wir betreten gleich das Grand Hotel de l'Europe Bad Gastein. Zuvor der Blick auf die glänzende Vergangenheit dieses Hauses und auch dieses Ortes.
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3: Auch die Uferstars haben natürlich Bad Gastein beehrt und es gibt so eine ganz lustige Episode mit Marika Röck. Die habe ich von einer Dame gehört, deren Vater hier gelernt hat im legendären Hotel de l'Europe und der hat gemeint, die konnte nicht still sitzen. Die trippelte immer herum die ganze Zeit
4: und
3: immer Pfeffer im Hintern oder Paprika. Sie hatte auch ungarische Vorfahren. Und natürlich waren zum Beispiel Theolingen war gerne
4: Heinz Rühmer,
3: genau. Heinz Rühmer mit seiner Frau, der Hertha Feilert, Willi Birgel, Willi Forst. Der Vater auch von Romy Schneider, Wolf Albach, Retti, Magda Schneider, natürlich die Hörbigers, Paul Hörbiger, der Attila Hörbiger mit seiner Frau Paula Wesseli, die hier ja sogar mal in ein Kaffeehaus investiert haben für die zweitälteste Tochter Christiane.
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0: Jetzt gehen wir hier rein in dieses legendäre Hotel.
3: Alles zappenduster und zwar deshalb, weil hier gerade gedreht wird. Man hat dieses Foyer zu einer Lobby umgestaltet, sieht wirklich toll aus.
0: Hier sind öfter Dreharbeiten, das heißt aber, das Hotel ist nicht bewohnt.
3: Na, das Hotel ist jetzt ein Apartmentkomplex und die Dreharbeiten, die hier stattfinden, sind meist Krimis oder Thriller. Leichen pflastern unseren Weg. Ein Stockinger, das war so ein Spin-off zur legendären Serie Kommissar Rex. Unter anderen Umständen das Netz, der Bass, die Toten von Salzburg. Das kann auch sein, wenn du mal ganz alleine bist im November, weil gerade keiner im Haus ist, sind ja auch einige Zweitwohnsitze hier. Der Aufenthalt wie bei Stephen King und Shining, ganz allein in so einem Grand Hotel mit Eigenleben, das hat schon was. Also das ist...
6: Schon mystisch hier so im
3: Dunkeln. Ja. Und auch, was das für ein Eigenleben bekommt. Es knarzt und knarrt natürlich überall. Und man weiß nicht, sind da irgendwelche geistigen Entitäten dahinter oder ist das einfach nur das alte Holz? Da kann man schon auch sein Kopfkino entwickeln und seine Filme drehen.
6: Hat natürlich wieder was von Miss Marple hier.
3: Genau, das hat es auch. Ja. Das Grand Hotel, als es um 1910 in Betrieb genommen wurde, war es ein Haus eben, was gekrönte Häupter beherbergt hat. Es wurde ja mal erwähnt, dass Prinz Philipp hier im Verlobungsstadion mit der Queen in den 1940er Jahren hier gewesen ist mit seinem wichtigen Einflussgeber Lord Mountbatten und dass auch zum Beispiel der letzte Schah von Persien, Reza Pahlavi, 1965 im März zum Skiurlaub weilte, um sich auch technisches Know-how in den heutigen Iran mitzunehmen. Also in Persien wurden damals Skigebiete erschlossen. In den 70er Jahren war das Hotel ein bisschen narkotisiert, ein Dornröschenschlaf im Dämmerzustand. Und dann kam ein Mann mit Chuzpe, also mit einem Selbstvertrauen, was sich gewaschen hat. Damals Mitte 30, Reinhard Stefan Domek. Und er hat erklärt, er macht Bad Gastein zu einem Monte Carlo der Alpen. Und diese Assoziation, die kam ihm deshalb, weil er in Monaco mit Immobiliengeschäften sein Geld verdient hat und da auch gesehen hat, dass da die großen, vielstöckigen Häuser an den Fels geknallt sind und aus Platzmangel. Und das ist ja auch in Bad Gastein der Fall. Und er hat es dann wirklich geschafft, ein Casino hier auch zu platzieren. Zur Wiedereröffnung 1982, 83 war ganz offiziell eine Silvestergala geplant und da hat der Liza Minnelli engagieren können. Eine Showbiz-Größe, eine der besten Entertainerinnen überhaupt.
6: Kabarett.
3: Genau, Kabarett, legendär. Und sie hat eine Performance hingelegt im Kongresszentrum, was ja tausende Gäste fassen konnte und vor begeistertem Publikum eine ihrer besten Shows abgeliefert. Da hat sie übrigens jeden Abend, das war so ein Gute-Nacht-Ritual, eine Flasche Johnny Walker, eine Flasche Coca-Cola bestellt, das gemischt und in einer Stunde ganz allein runtergetrunken. Also die hat damals ein echtes Alkoholproblem gehabt.
7: You have to understand the way
4: I am one head.
3: Gilbert Bicot, Charles Aznavour.
7: Die waren hier gewesen.
3: Die waren hier, ja. Toll. Peter Ustinov, ich kann mich erinnern, Roger Moore, der damals amtierende James Bond war hier im Haus, ein echter Sir und Gentleman. Und, also das war ein echter Skandal dann geworden, Ray Charles, das war im Juni 1983 hätte mit Band hier auftreten sollen und am Flughafen München ging noch alles gut. Aber am Walserberg haben dann die Drogenhunde so angeschlagen, dass die Band inhaftiert wurde, die Instrumente konfisziert. Nur Ray Charles durfte durch, der war damals auch schon mit den Drogen fertig, Gott sei Dank. Also er war außen vor, aber er war not amused, um nicht zu sagen stinksauer, dass das so passiert ist und wollte eigentlich schon gar nicht mehr hierher fahren.
7: Super, vielen Dank, Elisabeth. Ja, war schon oft in Grand Hotels, die geschlossen waren oder voll im Betrieb, aber in einem, was so
3: ein Zwischenwesen offenbart,
7: so
3: das ist ganz was Spezielles.
7: Und wir die Einzigen sind, die hier in diesem großen Vestibül stehen.
3: Ja.
8: Hotel zur Einsamkeit, Zimmer mit Bad, Blick auf den Park. Hotel zur Einsamkeit, hier war es früher einmal schön.
0: Hier ist es auch schön, nur auf eine eben ganz andere Art und Weise. Eine Zeitreise durch eines der prächtigsten Häuser von Bad Gastein. Der Konzertsommer in Gastein, der beschert echte Highlights im Tal und auf der Alm. Die Palette reicht von klassischer bis moderner Musik. Die Philharmonie Salzburg, die hat Konzerte im Gepäck und mit oder ohne Gepäck reisen die Musiker des Chororchesters Bad Gastein an, denn einige von ihnen sind hier zu Hause. Es gibt ja in Deutschland und Österreich nur noch ganz wenige dieser Chororchester. Die Damen und Herren, sie spielen Wiener Salonmusik, Operetten- und Musical-Melodien oder auch Filmmusik. Passend dazu ist auch das Ambiente, denn das Orchester tritt zum Beispiel im Wiener Saal dieses eben besuchten Grand Hotel de l'Europe auf oder auch in dem Konzertpavillon im benachbarten Merangarten. Ich sprach mit dem künstlerischen Leiter Klaus Wienerzer.
9: Ich bin seit 1988 im Orchester als Trompeter und seit dem Jahr 2019 bin ich als Chefdirigent engagiert.
0: Noch viel, viel weiter reicht die Geschichte dieses tollen Orchesters zurück.
9: Es hat vor allem in den 60er Jahren unter Hans Schneider ganz großartige Orchesterdarbietungen gegeben und die Tradition ist Gott sei Dank bis heute erhalten geblieben. Schon seit der Strauß-Dynastie, kann man sagen, ist diese Musik steil nach oben gegangen und da hat dann auch die Chur-Tradition begonnen und es ist dann Hand in Hand gegangen. Die Chur-Musik ist ja ein Teil der Chur und trägt so somit zum Gesundwerden der Menschen bei.
0: Oder was war damals die Musik, die man gerne gehört hat? War es schon die Operettenmusik?
9: Ja, es waren diese Wiener Walzer, es waren diese Operettenstücke, die einzelnen Lieder, es waren die Ouvertüren, die man einfach damals gern gehört hat. Es war gehobene Unterhaltungsmusik, die einfach zur Gesundung der Menschen, vor allem in der Psyche, beitragen soll.
0: Damals nur instrumental oder auch mit Gesangsbegleitung?
9: Damals nur instrumental und dann hat man auch durch diese Operettengesänge hat man natürlich dann bei einzelnen Konzerten immer wieder Solisten mit eingebaut.
0: Ihr tretet heute auch immer noch auf, zum Glück, auch mit Operette im Mix, rein Operetten und Walzer.
9: Also unser Repertoire ist sehr vielfältig inzwischen. Wir spielen natürlich die Walzermusik, Operettenstücke, genauso vereinzelte Arien heraus, vereinzelte Lieder aus der Operette und dann auch bis zum Musical hin inzwischen.
0: Aber ohne Gesang?
9: Es gibt spezielle Konzerte, Galakonzerte, Tag der Chormusik und da werden wir dann mit Gesang auch für das Publikum musizieren.
0: Bei der Operette gibt es natürlich die Klassiker, die Gräfin Mariza, das Weiße Rössel. Und es gibt natürlich unbekanntere Operetten, gerade auch der Silbernen Ära, die späteren oder die ganz unbekannten. Versucht ihr da auch ab und zu mal ein paar Raritäten mit reinzubringen bei der Operette?
9: Ja, das ist uns ganz, ganz wichtig, dass wir wirklich so selten gespielte Stücke darbieten. Es sind auch einzelne Walzer, wo zum Beispiel die Operette gar nicht mehr auf den Spielplänen der einzelnen Bühnen ist, aber die Walzer sind erhalten, zum Beispiel der Eva-Walzer. Das ist ein wunderbarer Walzer, aber die Operette wird leider nicht mehr aufgeführt.
0: Und es gibt auch Walzer, die zu Ehren von Gastein geschrieben worden sind.
9: Ja, es gibt einen Gastein-Walzer und es gibt auch Komponisten, die Stücke immer wieder für Gastein gewidmet haben, ob das ein Herr Rechtenwald war, ob das ein Professor Baldur Paus war. Bad Gastein spielt in der Musik eine große Rolle.
0: Das heißt, auch bekannte Komponisten kamen damals hierher und haben hier geschrieben?
9: Ja, Johann Strauss selber, Franz Schubert und natürlich auch Hans Schneider oder auch Fritz Rechtenwald.
0: Die Musiker, die jetzt hier sind, sind Profimusiker, die für eine gewisse Saison kommen, ja?
9: Genau, das Chororchester Bad Gastein besteht aus ausgezeichneten Profimusikern, die alle natürlich ein Studium gemacht haben und sie müssen vor allem sehr schnell in der Auffassung sein, da die Probenzeit sehr kurz ist.
7: Das heißt, ihr probt immer eine Stunde, ein, zwei Stunden vor dem Konzert?
9: Genau, es gibt immer eine Anspielprobe, wo die Stücke durchbesprochen werden, die schwierigen Stellen durchgespielt werden oder geprobt werden und dann muss das Konzert aber laufen.
7: Wird jeden Tag gespielt?
9: Wir spielen inzwischen Samstag, Sonntag, Montag. Am Sonntag spielen wir Vormittag und am Nachmittag und Samstag und Montag spielen wir jeweils ein Abendkonzert.
7: Und das Samstag- und Sonntagkonzert ist immer gleich oder wechselt es? Wenn ich jetzt als Kurgast 2 Wochen bin, habe ich dann verschiedene Konzerte oder die gleichen?
9: Das ist ganz etwas Besonderes. Wir haben diese Tradition weiter behalten. Und zwar, es gibt 3 Wochen lang kein Stück, das Sie zweimal hören. Wir haben wirklich so viel Literatur in unserem Repertoire, also 13 verschiedene Programme und es wiederholt sich dann kein Stück.
7: Ihr probt ja im legendären Haus, im legendären Grand Hotel d'Europe, in dem wir uns gerade hier treffen. Auch von der Ambiente her passt das alles.
9: Ja, das ist einfach dieses Flair, dieses bestimmte Etwas aus dieser Zeit. Wir leben das da wirklich wunderbar und auch natürlich weiterentwickelt mit neuen Umgebungen, mit neuen Techniken und so weiter. Aber es ist ein unbeschreibliches Flair und ja, man fühlt sich schon wieder ein bisschen in diese Zeit zurückversetzt.
7: In die gute alte Zeit. Die Auftritte selbst sind im Merangarten hier, ja?
9: Ja, je nach Wetter. Also wenn das Wetter es zulässt, dann spielen wir im Merangarten, im Musikpavillon oder eben, wenn es schlechtes Wetter ist, dann spielen wir hier im Wiener Saal.
7: Wo macht es mehr Spaß, den Musikern?
9: Es macht immer Spaß. Diese Art von Musik macht einfach Spaß, weil wenn man den Blut hat und dann kann man sich nur freuen, wenn man solche Musik musizieren darf. Da kommen genauso Mozartstücke vor wie Johann Strauss. Die Konzerte dauern 1,5 Stunden und die Leute sollen mit einem großen Lächeln nachher aus dem Konzert hinausgehen.
7: Das tun sie ohne Zweifel. Sind es aber vor allem die Älteren, die lächeln oder kann man auch jüngere Hörer, jüngere Gäste hier in Gasthain für so eine Musik auch gewinnen?
9: Es ist ganz interessant, wenn man im Freien spielt, dann haben wir auch sogenannte Laufkundschaft. Und da sind ganz viele Junge dabei und die sind total begeistert. Italienische Gäste sind wahnsinnig begeistert von dieser Musik. Und natürlich diese Kurgäste, die schon speziell deswegen nach Bad Gastein kommen, die sind auch im Wiener Saal wunderbar begeistert einfach und infiziert von dieser Musik.
0: So klingt Musik vom Kurorchester Bad Gastein, was ja eine über 100-jährige Tradition fortsetzt. Es gilt mittlerweile als eine Rarität in Österreich, solche Salonmusik. Die gibt's eben nur noch hier in Bad Gastein oder eben als Konserve aus Tauschers Plattenkiste. Wie immer an dieser Stelle, auf Weiterhören.

0: Richtet auf eure Lauscher, denn hier spricht der Tauscher. Der Alexander grüßt Sie alle miteinander und wünscht auf diese Weise eine schöne Radioreise. Es muss unbedingt sein, Gastein, das Tal und seine Dörfer, die Berge und die besondere Architektur. Das Gasteiner Tal bietet ein weit verzweigtes Netz an Wander- und Panoramawegen sowie auch Naturpfaden. Sie führen zu stillen Bergseen, tosenden Wasserfällen, gurgelnden Bächen und auch auf saftige Wiesen. Hans Nagelmeier hat mich auf den Zirbenweg am Graukogel begleitet.
1: Ich bin in Gastein herinnen als Berg- und Wanderführer unterwegs. Mein Beruf ist Nationalparkranger und ich führe die Leute sehr gerne in die Natur, in den Wald hinaus und dann auch ins Hochgebirge, um den Leuten auch unser Paradies hier zu zeigen. Und wir, wo wir jetzt sind, wir sind auf dem Graukogel. Das ist ein ganz wichtiger Berg für uns Gasteiner. Erstens einmal haben wir da 1958 die Weltmeisterschaften gehabt im alpinen Skilauf, wo dann der berühmte österreichische Skifahrer, Sportler, ein weltberühmter Mann, Toni Seiler, eben seine Weltmeisterschaften und seine Medaillen gemacht hat. Und zweitens ist der Graukogel für uns Gasteiner so wichtig, weil am Fuße vom Graukogel die Gasteiner Thermalwasser entspringen. Auf der Bergstation auf 1900 Meter, da ist dieser Zirbenwald, dieser Zirbenweg. Da gibt es auch Informationen eben über diesen Zirbenbestand und auch gute Sachen, die man von der Zirbe erzeugen kann. Das ist eben dieser Zirbenschnaps oder Zirbenlikör. Nicht jedermanns Sache, weil es ein bisschen harzig schmeckt, aber von dem Zapfen wird das eben gemacht.
0: Ist auch meine liebste Form der Zirbe. Man kriegt ihn im Flachland nicht überall, aber hier in den Bergen bekommt man ja so eine rötliche Färbung.
1: Ja, genau, das ist es. Aber es ist nicht nur das Einzige, was man praktisch von der Zirbe hat. Gerade wird jetzt vermehrt auch dieses Zirbenholz verwendet, auch für Schlafzimmermöbel. Und man weiß ja, dass dieses Holz von der Zirbe ja sehr lange riecht. Also da sind ätherische Öle drinnen, die ja ebenfalls wieder auf den menschlichen Körper so gut einwirken. Und es ist ja wissenschaftlich nachgewiesen, dass wenn man so ein Zirbenbett hätte oder vielleicht eine Vertäfelung drinnen in seinem Schlafzimmer, dass der Schlaf um vieles tiefer wird, viel ruhiger wird und die Herzfrequenz um bis zu 2500 Schläge weniger ist. Und da hat man ganz anderes Ruhevermögen. Und das macht auch die Zirbe, das Zirbenholz, ebenso spannend und so wertvoll.
0: Sie ist blutdrucksenkend letztlich, oder zumindest pulssenkend.
1: Ja, sie ist pulssenkend. Sie bringt den ganzen Körper in eine ganz andere Ruhesituation, wo eben der Schlaf dann noch intensiver, noch besser wird, als wenn man zum Beispiel in einem Eisengestell drinnen liegen würde.
0: Ja. Deswegen gibt es ja, Hans, auch diese Zirbenspäne in kleinen Säckchen. Ja. Helfen die, wenn man die unters Kopfkissen legt? Nicht Absolut. Jeder hat natürlich ein Zirbenbett. Helfen die da auch?
1: Es ist ein fantastischer Geruch. Es hilft natürlich auch ein bisschen, aber natürlich nicht so intensiv, als wenn man eine ganze Wand oder Vertäfelung drin hat. Aber, und es ist, man kann sie ja immer wieder auffrischen. Da gibt es auch diese Zirbenöle, die man dann auch verwenden könnte. Die Leute haben das schon früher gewusst. Also die alten Bauersleute, wenn man da in so eine Hütte reinkommt und da ist eine Zirbenvertäfelung drin und die ist vielleicht schon 100 Jahre alt, riecht man immer noch diese Zirbe. Und die haben das, sagen wir schon, nicht gewusst aus der Wissenschaft heraus, sondern aus dem Instinkt heraus, dass dieses Holz einfach so gut auf den menschlichen Körper einwirkt.
0: Ab welcher Höhe wächst die in den Alpen, die Zirbe?
1: Naja, die Zirbe, die kann natürlich auch weiter unten wachsen, aber so um 1900, das ist der beste Bereich. Wenn man sich vorstellt, den Stamm, wo wir jetzt sind, diese Zirbe ist an die 750 Jahre alt. Was könnte sie uns alles erzählen? Was hat die praktisch auch von den Klimasituationen schon mitgemacht? Es gibt oft einmal sehr trockene Sommer, es gibt ganz kalte Winter. Die Zirbe ist ein Baum, die Temperaturen bis minus 40 Grad ohne Schaden aushält. Und die Zirbe ist was anderes, wenn man in den Sommer hineingeht, weil da gibt es ja oben immer ganz schwere Gewitter, schwere Blitzschläge. Die Zirbe ist eine von den ganz wenigen Baumarten, die zum Beispiel Blitzschlag aushält.
0: Unheimlich widerstandsfähig. Wie ist es mit dem Bestand an Zirben? Jetzt sehen wir ja ein paar Geholzte. Darf sie gefällt werden? Gibt es ausreichend Zirben?
1: Ja, es gibt schon Zirben, aber bei den Zirbenbeständen ist es so, dass da nur eine Einzelstammentnahme erlaubt ist. Also das wird auch von der Behörde vorgeschrieben. Es kann nicht jeder gleich hergehen und Zirben entnehmen oder auch mit den Zirbenzapfen, weil gerade was sind die Einheimischen sind, die oft einmal da Zirbenzapfen für die Schnäpse und für die Liköre verwenden, da muss man den Grundbesitzer fragen, weil sonst wäre es Diebstahl. Ja. Der Hinweis, passen wir auf unseren Wald auf, passen wir auf unsere Tiere auf und bleiben wir auf den vorgegebenen Steigen.
0: Genauso wichtig ist es, Hans, dass niemand Abfälle einfach so in den Wald hineinwirft. Eigentlich selbstverständlich. Doch auf unserer kurzen Wanderung hatte der Ranger große Plastikplanen aus den Gräsern hier herauspicken müssen. Der Graukogel ist der Hausberg von Bad Gastein. Die Idylle der Natur trifft hier auf die legendäre Architektur. Darüber sprach ich mit Eike Ikrat, Architekt und auch Eigentümer des Hotels Miramonte in Bad Gastein, das ja am Fuße des Graukogels gebaut wurde und den Panoramablick über Bad Gastein bietet.
2: Gastein, Gastein, ich gibt es nur einmal.
3: Ich glaube, der ganz besondere Ort ist ein ganz wichtiger Begriff, weil hier ist gar nichts normal. Ich glaube, das Entscheidende und Schöne daran ist, dass es eben nicht Mittelmaß ist. Es kann exklusiv, es kann völlig durchgeknallt, es kann hippiemäßig sein. Bad Gastein war eigentlich im Grunde immer wie ein Goldgräberdorf. Im Mittelalter gab es ja hier Gold, aber das Goldgräberdorf eher dahingehend, dass es nie fertig war. Es hat ja ein bisschen eher urbane Strukturen als dörfliche Strukturen, weil die Häuser haben, was ich, 10, 12, 14 Geschosse zum Teil. Alle Dachformen sind möglich. Also wir kennen in Österreich Einschränkungen, wie zum Beispiel in Alpbach, da werden sogar die Farbe der Blumen pro Jahr definiert und die Dachform ist exakt vorgeschrieben und. Das hier gibt es gar nicht.
4: Es gibt sogar so einen kleinen Wolkenkratzer, der mitten im Ort steht.
3: Naja, Wolkenkratzer würde ich jetzt sagen, es ist ein Turm. Es ist gut, wenn sowas auch einmal passiert, wobei der ist halt nur schmal und hoch, das ist Stellarop. Und das ist halt damals schon errichtet worden, um die Jahrhundertwende. Und ich glaube, dass das, was jetzt passieren sollte, ist, dass wir das als sehr reiches und gutes Erbe betrachten. Das Miramonte ist nicht ganz so alt, es wurde 1911 errichtet und dann später auch erweitert. Also es war ja bis praktisch 2008 im Besitz der Nationalbank. Vorher war es die Königsvilla, weil 2008 auf 9 haben wir dann zurückgebaut. Das heißt, wir haben dann sehr viele Störer weggenommen, die das Originalhaus nicht besser gemacht haben. Man sollte eben diese Dinge leben. Wir sind ein Ort, der hat 2 Tunnels und 2 Bergketten, hohe Sicherheit. Wir haben unser Wasser da. Wir haben eine Bahnstrecke, die von Hamburg, Berlin nach südlich Neapel geht. Wir sind die einzige Nord-Süd-Verbindung, ja, sozusagen Transitverbindung.
4: Im Alpenraum hier, ja.
3: Alpenraum abseits dem Gotthard, das ist der nächste.
4: Als Urlauber, ich schaue bewundernd raus. Wie ist es für dich, der hier ständig lebt? Für dich auch noch was Besonderes, dieses Tal anzuschauen von hier oben?
3: Die Grundvoraussetzung ist, dass man Natur. Grundvoraussetzung ist, dass man sich jetzt nicht ununterbrochen irgendwo im Nachtleben herumtreiben will und muss. Das habe ich ja gemacht, aber das war meine Wiederzeit oder meine internationale Zeit.
4: Du wirst deinen Lebensabend hier verbringen in Bad Gastein?
3: Na, nicht sicher. Keine Ahnung, das wird dann vielleicht ein bisschen ans Meer, ein bisschen da oder ein bisschen Stadt, keine Ahnung. Also ich liebe jetzt mein Leben so, wie es ist, da, aber ich weiß, meine Frau Evelyn ist ein Meeresgeschöpf. Die liebt Wasser, liebt das Meer und keine Ahnung. Also ich kann an vielen Orten leben.
0: Eike Ikrat im Radioreisegespräch. Eike nennen ihn alle, Thomas sein offizieller Name. In seinem Haus, da legen Radfahrer oft eine Rast ein, die zum Beispiel von Salzburg aus zur italienischen Küste nach Grado radeln. Vor den heißen Etappen der alten Südseite bekommen sie hier wohltuende Erfrischung im Gasteiner Tal. Echtes Thermalwasser sprudelt in Gastein mit 46 Grad Celsius direkt aus den Felsen. In der Alpentherme Gastein und auch im Gesundheitszentrum erleben Gäste die Kraft des Gasteiner Heilwassers auf vielfältige Art und Weise. Darüber sprach ich mit Klaus Lämmerer, Chef der Alpentherme in Bad Hofgastein.
5: Unser Thermalwasser entspringt am Fuße des Graukogels mit einer Temperatur von 42 Grad und wird über spezielle Leitungen hier nach Bad Hofgastein gebracht und wird im Haus bei uns hier in den verschiedenen Becken unserer Alpentherme genutzt und gleichermaßen auch im angeschlossenen Gesundheitszentrum für Radonbäder und für Unterwassertherapien.
4: Was hat das alles für heilsame Stoffe?
5: Der Hauptinhaltsstoff ist das Edelgas Radon, wird verwendet hauptsächlich im Bereich der degenerativen Erkrankungen, im Bereich des rheumatischen Formenkreises, wirkt entzündungshemmend und durch die hohe Temperatur ist das gleichzeitig durchblutungsfördernd in der Muskulatur.
4: Es gibt ja im Heilstollen auch Radon in Form von der Strahlung, aber es wird auch im Wasser übertragen.
5: Im Heilstollen ist das Radon in der Luft gebunden. Heilstollen hat ein extremes Klima, das hat dort knapp unter 40 Grad und fast 100% Luftfeuchtigkeit. In dieser Luftfeuchtigkeit ist das Radon dann gesättigt. Bei uns hier ist es im Wasser vorhanden, in einer Konzentration von ca. 900 Becquerel pro Kubikmeter Thermalwasser.
4: Wie lange sollte man sich im Wasser aufhalten? Im Stollen ist es ja auch eine gewisse Zeit, die man durchlebt. Man fährt ja durch verschiedene Etappen und liegt dann auch eine Zeit lang im Stollen. Wie lange sollte man im Wasser sich aufhalten?
5: Wenn es medizinisch verwendet wird, bei uns in den Radonbädern, wird das exakt von den Ärzten vorgegeben. Es gibt da speziell ausgezeichnete Kurärzte, die die Temperatur und die Badedauer vorschreiben. Hier bei uns in den Thermalbecken, wo das Wasser doch auch 34 Grad hat, ist die Empfehlung, nicht länger als 20 Minuten im Wasser zu bleiben und danach eine entsprechende Zeit wieder aus dem Wasser heraus und zu regenerieren.
4: Für eine optimale Kur empfiehlt sich da ein Mix zwischen Heilstollen und Alpentherme? Oder wird es auch je nach Indikation entschieden, ob man das eine oder das andere macht? Das
5: ist grundsätzlich immer eine ärztliche Entscheidung. Eine Kombination aus Stollen und Bädern und klassischer physikalischer Medizin ist natürlich das Höchste, das es gibt.
4: Die Alpentherme ist eingebettet in die Berge des Gasteinertals. Der Blick reicht bis in die Bergspitzen des Nationalparks Hohe Tauern. Auf einige dieser Gipfel geht es ganz bequem in der Gondel, erklärt uns nun Markus Papay, Marketingchef der Gasteiner Bergbahnen.
6: Die Gasteiner Bergbahnen befahren im Sommer, in der Hochsaison, 5 Sommerbergbahnen. Das heißt die Schlossalmbahn, den Stubnerkogel und den Graukogel. Und an gewissen Tagen, zum Beispiel die Wanderschaukel, da haben wir auch noch die Kaser Eben und die Senderbahn. Das heißt also, man kann von einem Berggipfel zum anderen Berggipfel ein bisschen wandern und die Seilbahn natürlich nutzen, also gerade wenn es nach oben geht.
4: Was würdest du dem Touristen empfehlen, der vielleicht nicht Zeit hat, alle Kogel zu erfahren? Welche sind sehenswert oder durch was unterscheiden die sich?
6: Ja, sie unterscheiden sich von ihrer Art und Weise schon sehr massiv. Zum Beispiel auf der Schlossalm haben wir eine wunderbare Ausgangsposition für Wanderungen, leichte Gipfelwanderungen, so den Gipfelsieg, der aber relativ spektakulär ist und leicht zu erreichen ist, und ein riesengroßes Angebot für Kinder, für Familien, von Motorikpark bis Klettersteig. Also wir wollen so ein bisschen das Alpine dort inszenieren. Hier am Stubnerkogel ist der Aussichtsberg, ja, 360-Grad-Panorama, Nationalpark vor der Nase. Man sieht den Dachstein, man sieht den Hochkönig, einen Glocknerblick, sehr spektakuläre Hängebrücke. Also so alles, was mit Panorama und Aussicht zu tun hat. Und nicht zuletzt der Graukogel, sozusagen der Hausberg der Gasteiner, ein Naturberg. Auch die Seilbahnfahrt schon sehr ursprünglich. Also von daher unterscheiden sich die drei Berge voneinander sehr. Und ich glaube, jeder findet sich sozusagen seinen Lieblingsberg und sein Erlebnis am Berg.
4: Und du hast es gesagt, hier auf dem Stubnerkogel der Aussichtsberg. Wir haben auch eine schöne Skulptur, ein Skulpturenpaar hier.
6: Ja, also wir nennen das halt so Fotopoint, neudeutsch. Ja. Es gibt auch einen Fotopoint auf der Hängebrücke, ja, die quasi auf über 2200 Meter von einer Seite zur anderen geht, mit einer Länge von knapp 150 Meter. Am Berg oben ist die Natur das Besondere und die sollte man aufsaugen, weil die macht es irgendwie ein bisschen speziell.
4: Macht speziell bei jedem Wetter. Hängebrücke, mich plagt ja normalerweise die Höhenangst. Ich glaube, bei solchem Wetter ist es wahrscheinlich am besten, über eine Höhenbrücke zu gehen, wenn der Nebel das ein wenig einhüllt.
6: Absolut, man sieht nämlich nicht nach unten. Es schaukelt nur ein bisschen. Und wenn man sich nur vorstellt, dass es ein paar hundert Meter runter geht, ja, ist halt auch irgendwie kribbelnd dabei. Das ist dann so der Insta-Shot. Ja.
4: Und Insta-Shot sagt es schon, hier trifft Tradition auf Moderne. Ja.
6: Genau. Ich mag es sehr, sehr gerne, die digitalen Welt mit der realen Welt zu verbinden. In Gusto hole ich mir im Internet und dann bin ich vor Ort und dann bläst mir der Wind ins Gesicht. Ja, das macht es besonders.
4: An diesem Abend wehte uns nicht nur der frische Wind ins Gesicht, auch feine Wassertröpfchen aus den Wolken, die uns einhüllten, und ein paar Funken aus dem Bergfeuer. Über diese Tradition sprechen wir gleich. Die kürzeste Nacht des Jahres, sie beginnt im Gasteinertal mit einem außergewöhnlichen Fest. Denn am späten Abend des 22. Juni scheint es, als stünden die Berge in Flammen. Kurz vor Einbruch der Dunkelheit werden dem alten Brauch der Sommersonnenwende gemäß die Höhenfeuer in Gastein entzündet. Damit ziehen sich Lichterketten über die Bergkuppen das ganze Tal entlang. Begleitet wird dies, man hört es bereits so ganz leise im Hintergrund, von den Alphornbläsern. Über diese Tradition sprach ich mit Horst Wierer. Er ist Historiker und auch Buchautor aus Bad Hof.
7: Bereits in vorchristlicher Zeit wurden Feuer entzündet. Eben aus verschiedenen Gründen, eben um

0: am Berg, wo sich 90% der Menschen am Tag nicht hintrauen würden, agieren die in der Nacht. Es muss ja alles hingetragen werden und es ist alles ehrenamtlich. Es sind auch die größeren Organisationen, die mitmachen, Alpenverein, Naturfreunde, Feuerwehren und so weiter, die eben Feuer entzünden bzw. ganze Ketten entzünden. Da ist dann ein Feuer neben dem anderen. Und die Feuer werden verschieden gestaltet, eben teilweise werden richtige Holzfeuer aufgebaut, teilweise auch Fackeln. Und das meiste produzieren aber die Leute selber. Die bauen sich selber ihre Fackeln, teilweise auch in so Säcken, wird ein Gemisch gemacht, das eben gut brennt und muss aber alles raufgetragen werden. Also habe das mehr wie 30 Jahre gemacht. So 35, 40 Kilo war das Gebäck schwer.
1: Gegen 9:30 am Abend werden die entzündet?
0: So um 10 Uhr. Muss dunkel sein. Da wird entzündet und heute natürlich.
1: Diesmal hängen die Wolken.
0: Wolken hängen zu tief. Also,
1: da haben die Schweden oft mehr Glück, die haben Sonnenschein.
0: Ja, die haben Sonnenschein, ja.
1: Gibt es einen besonderen Spruch dazu, wenn das Feuer entzündet wird?
0: Spruch gibt es eigentlich keinen. Es hat früher das sogenannte Scheibenschlagen gegeben. Da sind Holzscheiben angefertigt worden mit einem Loch in der Mitte. Und diese Holzscheiben wurden dann in die Glut gegeben. Wenn sie durchgeglüht waren, wurde mit einem Stock reingestochen und dann wurden diese Scheiben weit hinausgeschleudert. Hat natürlich wunderschön ausgesehen, aber das ist abgekommen, weil die Brandgefahr bei den Scheibenschlagen einfach doch zu groß war. Aber wir haben in Österreich schon noch Gebiete, wo auch das Scheibenschlagen noch üblich ist.
1: Dafür, parallel zum Feuer, spielen die Alphornbläser bereits vor dem Entzünden des
0: Feuers? Ja, die spielen auf jeden Fall. Am Stubner Kogel sind ja nicht nur die Alphornbläser, ist auch eine volkstümliche Gruppe oben, die Musik macht. Meistens sind auch Weisenbläser, die diese wunderschönen alpenländischen Weisen spielen, vorhanden. Also das ist natürlich immer wirklich ja ein Fest, ja, das kann man schon sagen.
1: Das sind Weisen, die auch bereits mehrere hundert Jahre
0: alt
1: sind.
0: Das sind uralte Weisen, die eben überliefert wurden, die auch auf den Almen gespielt werden. Die wunderschönen Weisen,
1: die man oben hört. Und das Schönste ist ja, dass man vom Tal aus bei gutem Wetter mehrere Feuer sieht.
0: Ja, vom Tal aus sehen Sie bei uns hier als Minimum, würde ich jetzt sagen, 200 Feuer. Die Jugendlichen beginnen so mit 15 Jahren. Das ist ja Idealismus, da muss ich dabei sein. Und die fangen eigentlich in so niederen Höhenlagen an. Aber natürlich die Hochliegen, das ist ja das Interessante, dass sich Menschen auf 3000 Meter, wie zum Beispiel Scharek, hinaufbegeben und da Feuer entzünden. Welche Mühsal, welche Gefahr da dabei ist, aber es wird trotzdem gemacht.
1: Und das Tolle ist, die Feuer bewirken, dass wir etwas Feierliches. Und obwohl wir heute froh sind, die kürzeste Nacht zu haben, den Sommer, haben Sie da was gemeinsam mit Weihnachten auch. Ja, habe ich das Gefühl, es ist wie ein Vorbote des Weihnachtsfestes. Gewissermaßen ab jetzt beginnt dann ja auch die Zeit zum Weihnachtsfest.
0: Ist es, so ist es, ja. Zur Wintersonnenwende, da wird eigentlich bei uns gar nichts gemacht.
1: Wäre doch ein Grund für dich, vielleicht so ein Wintersonnenwendefeuer ins Leben zu rufen.
0: Ja, aber im Winter haben wir eben so viele Bräuche. Also es wäre gar nicht mehr möglich, weil ja jeder irgendwo engagiert ist. Und wenn dann die Feuer auch noch wären, also so, das ist dann gar nicht möglich.
1: Es gibt ja genug andere Feuer in der Winterzeit.
0: Ja.
1: Dann wünsche ich dir noch viele, viele Feuer auf den Bergen, auch bei noch besserem Wetter als heute und immer eine schöne Stimmung dabei, schöne Musik und einfach eine festliche Atmosphäre hier im Gasteinertal.
0: Ich wünsche Ihnen auch alles Gute und genießen Sie es ein bisschen, zumindest die Musik.
1: Wir haben es genossen, die Alphornmusik, das Feuer, dieses Lichtspiel im Nebel. Es war im wahrsten Sinne des Wortes der Höhepunkt dieser Tour. Seit vielen Jahren wird Bad Gastein im Sommer zum Hotspot für zeitgenössische Kunst. Denn hier geht ein Festival über die Bühne, das unser Motto dieser Sendung ein wenig widerspiegelt. Sommer, frische Kunst. Festivalgründerin Andrea von Götz will Kunst an einem besonderen Ort erlebbar machen. Wir trafen uns nämlich am Kraftwerk, direkt am Wasserfall, da unsere Reise ja auch begann.
2: Also die Intention war, der Ort hatte ja damals viel Leerstand, es gab viele leere Gebäude und da, wo Freiraum ist, entsteht Kreativität Und wo Kreativität entstehen kann, müssen natürlich

0: Künstler und Künstlerinnen her. Und wir wollten unbedingt, dass dieser sehr spannende und polarisierende Ort Bad Gastein in die Welt getragen wird. Und so haben wir 2011 angefangen mit einem kleinen Artist-in-Residence-Programm. Es waren 8 zeitgenössische junge Künstlerinnen und Künstler, international aus der ganzen Welt, vor Ort und haben 4 Wochen im Kraftwerk gearbeitet. Und es sind nach und nach Arbeiten entstanden, die meist im Dialog mit dem Ort gestanden sind. Und dann wurde das Festival immer größer, es hat sich entwickelt. Wir haben eine kleine Kunstmesse, hier die Art Bad Gastein, wo nationale und internationale Galerien die Räume mieten und dort diese kleine Salonmesse veranstalten. Jahr für Jahr, wenn immer wieder Budget vorhanden war, wurde auch dieses Kraftwerk weiter und weiter saniert. Also ich habe das 2011 aus dem Dornröschenschlaf erweckt. Es war in einem total desolaten Zustand. Es gab auch nur den ersten Stock. Jetzt gibt es ja hier unten die große Ausstellungsfläche, die kleinen Ateliers in 2 Stockwerken, insgesamt 12 Zimmer. Und die Fassade wurde mit dem Denkmalschutz neu gemacht. Also hier ist sehr, sehr viel passiert.
1: Es war eine Industrieruine, jetzt ein Kulturbegegnungszentrum.
0: Genau, im Endeffekt ist es so ein bisschen unser Kunsthaus. Es ist auch in den Jahren sehr, sehr viel Kunst im öffentlichen Raum entstanden. Große Skulpturen, die in Sportgasthallen stehen, mit Künstlern, die eigentlich von der Documenta kommen. Also wir haben schon sehr darauf geachtet, dass es immer so ein Mix ist zwischen sehr bekannten Künstlerinnen und Künstlern und so Emerging Artists, also junge Künstler, denen man einfach die Chance gibt, mal raus aus der Großstadt, mal raus aus irgendwie ihren Ateliers und rein in die Natur und dann schauen, was da entsteht.
1: Bleiben die Kunstwerke über das Festival hinaus hier?
0: Teilweise. Es kommt immer darauf an, wie die Künstler das so sehen. Eigentlich ist dieser Art Trail, so nennen wir den, in den letzten Jahren immer größer geworden. Immer wieder bleibt eine künstlerische Position stehen, manchmal nur für 3 Jahre, manchmal hat das was mit Witterung zu tun.
1: Was sind für Kunstwerke zu empfehlen, die man als Besucher auch außerhalb dieses Festivalzeitraums erleben könnte, erwandern könnte hier?
0: Hier steht ein großer am Kraftwerk Robert Montgomery, diese Leuchtarbeit. Dann gibt es auf dem Stubnerkobel auf 2000 Meter von Victor Ashton Street Art.
1: Und hier stehen wir vor einer englischen Aussage, the wind in the trees is a single breath.
0: Ja, passt sehr gut hier zum Wasserfall und zur Natur. Too fast to live, too young to die. Yes. Man sagt ja hier, dass das Wasser und der Wasserfall einen jung hält. Quelle der ewigen Jugend.
1: Die Quelle der ewigen Jugend, die ruft einfach nach einer verlängerten Sommerfrische. Bei uns ist das möglich, unter anderem mit einer Hüttenwanderung auf den Bergen des Gasteiner Tals. Weitere Sendungen führen in die Nachbartäler, zum Beispiel ins große Ahrtal. Wir haben 2 Radioreisen aus Salzburg und wer mit uns durch den Tauerntunnel von Bad Gastein aus nach Süden fahren will, dem öffnen sich etliche Sendungen aus Kärnten. Von Heiligenblut bis Klagenfurt, vom Farkasee bis zum Millstätter See, von den Nockbergen bis nach Villach. Und damit in alter Sommerfrische der Gruß an den Radioreisekosmos. Goodbye, adios, ciao, arrivederci, farewell, ayubomba, desvidanya, morchaba und shalom und natürlich Servus, dazu der Happy Tango zum Abschied, gespielt vom Kurorchester Bad Gastein.
2: Meine Lieben, ich hoffe, wir sehen uns im wunderschönen, einzigartigen Bad Gastein. Es gibt keinen anderen Ort, der einen Wasserfall mitten im Zentrum hat. Ich freue mich auf euch. Sommer und Winter, ein genialer Urlaub. Ich bin Elisa, bis bald.
3: Unser Spruch ist immer Koffer packen und kommen. So was wie hier erlebt man normalerweise nicht.
0: Andrea von Götz und Bad Gastein ist einfach ein spannender Ort, um zeitgenössische Kunst zu erleben. Nicht in einem Waldcube und nicht in einer Galerie, sondern im Rahmen der imposanten Bergwelt.
4: Klaus Lemmerer, ich kann Ihnen nur empfehlen, kommen Sie zu uns in das Gasteiner Tal. Das Gasteiner Tal hat eine sehr lange Tradition, was Kur- und Gesundheitsurlaub betrifft, in Ergänzung mit unserer wunderschönen Bergwelt.
5: Mein Name ist Elisabeth Kröll und von den alten Römern bis zu den jungen Römern war ja alles hier versammelt. Genauso Falco, der ja mit dem Song Junge Römer auch bekannt geworden ist, hatte hier sich ein Stelldich eingegeben. Und wenn er im Winter hier war, haben übrigens die Leute geschmunzelt, gemeint, draußen schneit es, drinnen schneit es, überall liegt der Schnee.
6: Klaus Finatzer, kommen Sie nach Bad Gastein und genießen Sie das unbeschreibliche und unverwechselbare Ambiente mit dem Kurorchester von Bad Gastein.
7: Mein Name ist Horst. Ich wünsche Ihnen alles, alles Gute.
8: Schön, dass ihr bei uns am Stubnerkogel im Gasteinertal wart. Und von meiner Seite eine schöne Zeit und wir sehen uns hoffentlich bald in Gastein.
9: Jetzt sind wir am Ende von der Sendung und wie es in Gastein herinnenbrauch ist, nachdem das ja bei uns ganz altes Bergbaugebiet ist, also waren ja schon die Kelten herinnen, die nach Gold gewaschen haben. Es waren die Römer da und dann eine intensive Zeit des Gold- und Silberbergbaus. Und da gibt es noch einen alten Gruß und der heißt Glück auf.
1: Glück auf allen Expeditionen. Bleiben Sie schön reisefreudig, meine Damen und Herren, denn es gibt noch mindestens 1000 Orte in dieser Welt zu entdecken. In diesem Sinn, wie immer, bis bald.

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